0: Frankreichs mussten nach Behördenangaben rund 170.000 Menschen ihre Häuser verlassen. Eine der größten Evakuierungsaktionen in der Geschichte des Landes. Frankreich verstärkt die Löscharbeiten mit zusätzlichen Soldaten und Löschflugzeugen. In Spanien wurden rund 60.000 Menschen evakuiert. Zum Sport. Der deutsche Radprofi Pascal Ackermann ist auf der Königsetappe der Tour de France ausgestiegen. Ackermann war sichtlich enttäuscht nach seinem Tour aus. Es habe heute einfach nicht gereicht, sagte er im ZDF. Tags zuvor hatte er sich noch verletzt.
1: Einen schönen Start in den Sonntag wünschen wir euch. Ostseewelle hier am Hoch die Hände, Wochenende. Wir schauen mal ganz kurz aufs Wetterchen. Und da ist es momentan teils klar, teils bewölkt. Zwischen Westmecklenburg und Insel Rügen kann es hier und da noch mal ein bisschen nass werden bei aktuellen Temperaturen um die 15 Grad. Heute am Sonntag bleibt es anfangs recht freundlich und trocken. Im Verlauf stellenweise Schauer und Gewitter bei höchstens 24 Grad. Der Zwei-Tage-Trend. Morgen, ja, dann andersrum. Erst grau und nass, hinten raus bleibt sonnig und trocken bei 22 Grad. Übermorgen am Dienstag, da bekommen wir dann einen Wechsel aus Sonne und Wolken. Einzelne Schauer nicht ganz ausgeschlossen bei 25 Grad maximal.
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1: Auf geht's in den Sonntag. Ihr hört Ostseewelle, es ist der 26. Juli. Ich bin Elisabeth Reinhold und habe für euch in die Sterne geguckt.
0: Widder.
1: Heute merkt ihr, wie gut es tut, einfach mal ohne Uhr unterwegs zu sein. Lasst den Tag auf euch zukommen.
0: Stier.
1: Ein gemütlicher Vormittag gibt euch neue Energie für die kommende Woche.
0: Zwillinge.
1: Eine spontane Nachricht sorgt heute für gute Laune und vielleicht sogar für einen ungeplanten Ausflug.
0: Krebs.
1: Heute entdeckt ihr, dass ein freier Nachmittag viel wertvoller sein kann als jeder volle Terminkalender.
0: Löwe.
1: Jemand erinnert euch heute daran, wie wichtig gemeinsames Lachen ist.
0: Jungfrau.
1: Ein kleiner Tapetenwechsel bringt frischen Schwung in euren Sonntag. Schon anderer Ort reicht aus, damit der Kopf wieder frei wird.
0: Waage.
1: Heute fällt es euch leicht, den Moment zu genießen, statt schon an morgen zu denken.
0: Skorpion.
1: Eine unerwartete Begegnung macht diesen Sonntag abwechslungsreicher als gedacht.
0: Schütze.
1: Die Vorfreude auf etwas, das bald ansteht, begleitet euch durch den Tag.
0: Steinbock.
1: Heute findet ihr genau die richtige Mischung aus Entspannung und Bewegung. So endet das Wochenende mit einem rundum guten Gefühl.
0: Wassermann.
1: Eine originelle Idee für die kommende Woche lässt euch nicht mehr los. Schreibt sie lieber auf. Das hat echt Potenzial.
0: Fische.
1: Ein wunderschöner Abend sorgt für den perfekten Abschluss des Wochenendes. Genau so darf ein Sommersonntag ausklingen. 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
1: Ich bin Tine Klimach. Am Rande des Christopher Street Day in Berlin ist ein Fahrzeug in eine Menschenmenge im Tiergarten gefahren. Mindestens eine Person wurde dabei getötet. 16 weitere teils lebensbedrohlich verletzt. Das meldet die Berliner Polizei. Der CSD wurde daraufhin abgebrochen. Der regierende Bürgermeister Kai Wegner zeigte sich vor Ort fassungslos über die Tat nach einer friedlichen Parade.
2: Viele feiernde Menschen, die glücklich waren, die die Vielfalt dieser Stadt gefeiert haben, die Weltoffenheit, die Freiheit, ja auch die Liebe. Und dieser Tag wurde durch diese schreckliche Tat beendet. Ich habe großes Vertrauen in die Berliner Polizei, dass wir mit Hochdruck jetzt den Täter, die Täter ermitteln und sie dann auch zur Rechenschaft ziehen.
1: Die genauen Hintergründe sind noch unklar. Die Fahndung läuft weiter. Die vom Krebs genesenen SPD-Politiker Lars Klingbeil und Manuela Schwesig fordern, dass Krebsüberlebende eine überwundene Erkrankung nicht mehr jahrelang etwa bei Vertragsabschlüssen angeben müssen. Es dürfe nicht sein, dass eine überstandene Krebserkrankung Menschen ein Leben lang begleitet und sie bei Versicherungen, Krediten oder im Berufsleben benachteiligt, sagte Klingbeil den Zeitungen der Funke Mediengruppe. Dafür brauchen wir ein Gesetz. Freiwillige Zusagen reichen nicht, so Schwesig. Laut Zeitung soll eine entsprechende Vorlage im SPD-Präsidium am Montag beschlossen werden. Pakete, die schwerer sind als 23 Kilo, dürfen nicht mehr von einem Zusteller ausgeliefert werden. Das sollte von der Politik gesetzlich festgelegt werden, fordert der Logistikkonzern DHL.
3: Schwere Pakete zu tragen ist schlecht für den Rücken, argumentiert DHL. Und Probleme damit seien der Grund für jede dritte Krankmeldung. Die Politik müsse sich dem Thema annehmen, weil DHL nicht mehr konkurrenzfähig sei, wenn die Regel nur intern eingeführt werden würde. Die Gewerkschaft Verdi stimmt zu und möchte 2 Zusteller sogar schon bei Paketen ab 20 Kilo. Andere Zustellunternehmen lehnen den Vorschlag ab und verweisen auf sowieso schon bestehenden Personalmangel oder drohende längere Lieferzeiten. Aus Berlin, Elisa Schuh.
1: Zum Sport. Formel-1-Weltmeister Lando Norris startet beim Großen Preis von Ungarn von der Pole Position. Der McLaren-Pilot setzte sich im Qualifying knapp vor Hamilton durch und beendete damit die bisherige Pole-Serie von Mercedes in dieser Saison.
4: Hier ist das Wetterchen bei Ostseewelle und da haben wir ein paar mehr Wolken aktuell mit dabei. Zwischen Nordwestmecklenburg und Insel Rügen kann es hier und da noch mal ein bisschen nass werden bei aktuellen Temperaturen.

0: 15 Grad. Heute am Sonntag anfangs freundlich und trocken, aber im Verlauf stellenweise Schauer und Gewitter bei höchstens 24 Grad. Der Zwei-Tage-Trend. Morgen dann andersrum. Erst grau und nass, hinten raus bleibt sonnig und trocken bei 22 Grad. Übermorgen am Dienstag bekommen wir dann einen Wechsel aus Sonne und Wolken. Einzelne Schauer nicht ganz ausgeschlossen bei 25 Grad maximal.
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1: Ich bin Tine Klimach. Nach dem Angriff am Rande des Christopher Street Days in Berlin hat die Polizei einen mutmaßlichen Verdächtigen identifiziert. Der Mann sei polizeibekannt und werde der islamistischen Szene in Berlin zugerechnet, sagte Polizeisprecher Florian Naht.
2: Es ist ein mutmaßlicher Tatverdächtiger. Wir haben weiterhin noch keinerlei Hinweise auf seine konkreten Motivationshintergründe oder auf den genauen Ablauf oder seinen Tatbeitrag als solchen. Nichtsdestotrotz ist ein Tatverdächtiger identifiziert worden und dieser Tatverdächtige ist Angehöriger und soll Angehöriger des islamistischen Milieus in Berlin sein.
1: Der Mann wird verdächtigt, mit einem Transporter im Tiergarten in eine Menschenmenge gefahren zu sein. Ein Mensch ist gestorben, 16 weitere wurden verletzt, zum Teil schwer. Die Fahndung nach ihm läuft weiter. Die Waldbrände in Frankreich und Spanien haben eine Evakuierungswelle ausgelöst. Im Südwesten Frankreichs nahe Bordeaux wurden fast 170.000 Menschen evakuiert. Auch in Spanien mussten inzwischen rund 60.000 Menschen ihre Häuser verlassen.
3: In Bussen werden die Menschen aus dem Südosten der Region Madrid zu den Notunterkünften evakuiert. In einigen Ortschaften hat das Feuer auf die Häuser übergegriffen. Die spanische Regierung spricht von einer sehr komplexen Lage, die man bisher so noch nicht erlebt habe. Vor allem die kräftigen Windböen bereiten den Rettungskräften Sorgen. Mehr als 3000 Feuerwehrleute sind im Einsatz und bekämpfen die Flammen aus der Luft und vom Boden. Die Europäische Union schickt 4 Löschflugzeuge zur Unterstützung. Aus Barcelona, Julia Macher.
1: CSU-Chef Markus Söder rechnet damit, dass sich der Wirbel um die Kabinettsumbildung in Berlin rasch legen wird. Er sagte bei RTL-NTV, die Bundesregierung sei handlungsfähig und in den kommenden Tagen werde alles geregelt. Ähnlich äußerte sich Bundesforschungsministerin Dorothee Bär. Hintergrund ist die weiter offene Nachfolge von Verkehrsminister Patrick Schnieder, nachdem der zunächst vorgesehene Kandidat kurzfristig abgesagt hatte. Das Weiße Haus hat mit einem Song von Katy Perry einen TikTok-Clip unterlegt und damit den Superstar verärgert. Die US-Sängerin schrieb auf der Plattform X, sie sei entsetzt und wütend darüber, dass ihr Lied Fireworks als Hintergrundmusik für Aufnahmen von Militärschlägen verwendet worden sei. Sie habe dem nicht zugestimmt und sie wurde nicht gefragt. Sie billige das absolut nicht.
4: Entspannte Nachtschicht wünschen wir. Ostseewelle hier mit dem Blick aufs Wetterchen. Und da ist es momentan wechselnd bewölkt. Zwischen Schwerin und Binz auch mal ein kleiner Minischauer möglich bei aktuellen Temperaturen um die 15 Grad. Heute am Sonntag starten wir noch sonnig und trocken in den Sonntag rein. Aber hinten raus einzelne Schauer und Gewitter bei höchstens 24 Grad. Der Zwei-Tage-Trend. Morgen anfangs bewölkt und regnerisch. Im Verlauf wird es dann aber sonniger. Dann bleibt es auch meist trocken bei 22 Grad. Übermorgen am Dienstag Sonne und Wolken im Mix. Hin und wieder kann es auch da mal kurz nass werden, bei 25 Grad maximal.
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1: Ich bin Tine Klimach. Nach dem Angriff eines Autofahrers auf Passanten am Rande des Christopher Street Days in Berlin hat die Polizei einen mutmaßlichen Verdächtigen identifiziert. Der Mann sei polizeibekannt und werde der islamistischen Szene in Berlin zugerechnet, sagte ein Polizeisprecher. Es gibt mehrere Polizeieinsätze im Zusammenhang mit der Tat in der Stadt. Dazu gehörte eine Durchsuchung in einer Wohnung in Schöneberg. Es erfolgte jedoch keine Festnahme, weil kein Mensch angetroffen wurde, wie es hieß. Nach aktuellen Angaben der Polizei wurde bei der Tat mindestens ein Mensch getötet und 16 weitere zum Teil schwer verletzt. Der regierende Bürgermeister Kai Wegner zeigte sich vor Ort fassungslos über die Tat nach einer friedlichen Parade.
2: Viele feiernde Menschen, die glücklich waren, die die Vielfalt dieser Stadt gefeiert haben, die Weltoffenheit, die Freiheit, ja auch die Liebe. Und dieser Tag wurde durch diese schreckliche Tat beendet. Ich habe großes Vertrauen in die Berliner Polizei, dass wir mit Hochdruck jetzt die Täter ermitteln und sie dann auch zur Rechenschaft ziehen.
1: Die genauen Hintergründe sind noch unklar. Die Fahndung läuft weiter. In der CDU gibt es weiter Kritik am Umgang von Bundeskanzler Friedrich Merz mit Verkehrsminister Patrick Schnieder. Nach Ex-Kanzleramtschef Peter Altmaier hat sich jetzt Christian Bäumler geäußert. Er ist der Vizevorsitzende der christlich-demokratischen Arbeitnehmerschaft.
3: Die Abberufung von Schnieder erwecke den Eindruck von Willkür, sagte Bäumler dem Handelsblatt. Eine Bundesregierung sollte nicht wie ein Feudalkönigreich geführt werden. Das beschädige auch das Vertrauen der Menschen in die Demokratie. Merz wollte den Verkehrsminister eigentlich schon entlassen, weil der vorgesehene Nachfolger aber kurzfristig absagte, ist das noch nicht passiert. Nun droht eine Hängepartie. Ex-Kanzleramtschef Altmaier hatte gesagt, der Umgang mit Schnieder mache ihn betroffen und werde weder dessen Person noch seiner Leistung gerecht. Aus Berlin, Thomas Brockt.
1: Nach dem sprunghaften Anstieg der Ölpreise infolge des Irankriegs sieht das Deutsche Institut für Wirtschaftsforschung die Versorgung in Deutschland und Europa weiterhin stabil. Aktuell sei die Versorgung mit Rohöl- und Mineralölprodukten wie Benzin und Diesel weiterhin gesichert, sagte DIW-Ökonomin Franziska Holz der Deutschen Presseagentur. Weil Deutschland und Europa Öl aus vielen verschiedenen Quellen bezögen, sei nicht mit einem großflächigen Lieferausfall zu rechnen.
4: Einen schönen Start in den Sonntag wünschen wir euch. Ostseewelle hier am Hoch die Hände Wochenende. Wir schauen mal ganz kurz aufs Wetterchen. Und da ist es momentan teils klar, teils bewölkt. Zwischen Westmecklenburg und Insel Rügen kann es hier und da noch mal ein bisschen nass werden bei aktuellen Temperaturen um die 15 Grad. Heute am Sonntag bleibt es anfangs recht freundlich und trocken. Im Verlauf stellenweise Schauer und Gewitter bei höchstens 24 Grad. Der Zwei-Tage-Trend. Morgen, ja, dann andersrum. Erst grau und nass, hinten raus bleibt sonnig und trocken bei 22 Grad. Übermorgen am Dienstag, da bekommen wir dann einen Wechsel aus Sonne und Wolken. Einzelne Schauer nicht ganz ausgeschlossen bei 25 Grad maximal.
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1: Topic und Becky G. Sorry, Papi.

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1: Das sind Another featuring 54 Ultra mit Talk to You.

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1: Ich bin Tanja Wagner. Nach dem Angriff am Rande des Christopher Street Days in Berlin hat die Polizei nach eigenen Angaben einen mutmaßlichen Verdächtigen identifiziert. Der Mann ist polizeibekannt und wird der islamistischen Szene in Berlin zugerechnet, sagte Polizeisprecher Florian Naht.
2: Wir haben weiterhin noch keinerlei Hinweise auf seine konkreten Motivationshintergründe oder auf den genauen Ablauf oder seinen Tatbeitrag als solchen.
1: Ein weißer Transporter soll mit hoher Geschwindigkeit in der Parkanlage Tiergarten in eine Menschenmenge gefahren sein. Mindestens ein Mensch wurde getötet, mehrere Verletzte schweben in Lebensgefahr. Wegen der schweren Waldbrände sind in Frankreich und Spanien inzwischen mehr als eine 250.000 Menschen in Sicherheit gebracht worden. Allein im Südwesten Frankreichs mussten nach Behördenangaben rund 170.000 Menschen ihre Häuser verlassen. Eine der größten Evakuierungsaktionen in der Geschichte des Landes. Frankreich verstärkt die Löscharbeiten mit zusätzlichen Soldaten und Löschflugzeugen. In Spanien wurden rund 60.000 Menschen evakuiert. Die Bundesregierung plant, den Zuschuss für die sichere Übertragung von Strom zu kürzen. Nach einem Entwurf sind für das kommende Jahr nur noch 5,5 Milliarden Euro eingeplant. In diesem Jahr waren es 6,5 Milliarden. Für Verbraucher bedeutet das, es wird teurer.
3: Stromleitungen instand halten, sichern und neue bauen, auch damit durch Windkraft erzeugte Energie aus Norddeutschland in den Süden geleitet werden kann. Kosten dafür, die Netzentgelte, machen einen Großteil der Stromkosten für Verbraucher aus. Damit die nicht aus dem Ruder laufen, gibt es den Zuschuss vom Bund. Weil der jetzt aber gekürzt werden soll, bedeutet das im Vergleich zu diesem Jahr mehr Kosten. Nach Berechnungen des Vergleichsportals Verivox 12 Euro im Jahr für einen 3-Personen-Haushalt. Jan-Henner Reitze, Berlin.
1: Die Zahl der Maserninfektionen in den USA ist auf den höchsten Stand seit Jahrzehnten gestiegen. Mehr als 2300 Fälle in 45 Bundesstaaten sind in diesem Jahr bereits dokumentiert, wie aus Zahlen der Gesundheitsbehörde CDC und der Johns Hopkins Universität in Baltimore hervorgeht. Das sind den Daten zufolge schon mehr als im gesamten Jahr 2025.
4: Schönen Sonntagmorgen wünschen wir euch. Ostseewelle hier mit dem guten Morgenwetter. Und da ist es momentan wechselnd bewölkt. Zwischen Schwerin und Binz nochmal ganz kurz kleine Minischauer möglich. Wenn überhaupt, bei aktuellen Temperaturen um die 15 Grad. Heute am Sonntag starten wir dann auf jeden Fall sonnig und trocken in den Tag rein. Hinten raus dann nochmal wieder einzelne Schauer und Gewitter bei höchstens 24 Grad. Der Zwei-Tage-Trend. Morgen anfangs bewölkt und regnerisch. Im Verlauf wird es dann aber sonniger. Dann bleibt es auch meist trocken bei 22 Grad. Übermorgen am Dienstag Sonne und Wolken im Mix. Hin und wieder kann es auch mal ganz kurz nass werden bei 25 Grad maximal. 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Zu Gast am Mikrofon die Jungs von Marquez aus Hannover. 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Ihr Lieben, schönen Sonntag.
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1: Auf geht's in den Sonntag. Ihr hört Ostseewelle, es ist der 26. Juli. Ich bin Elisabeth Reinhold und habe für euch in die Sterne geguckt.
0: Widder.
1: Heute merkt ihr, wie gut es tut, einfach mal ohne Uhr unterwegs zu sein. Lasst den Tag auf euch zukommen.
0: Stier.
1: Ein gemütlicher Vormittag gibt euch neue Energie für die kommende Woche.
0: Zwillinge.
1: Eine spontane Nachricht sorgt heute für gute Laune und vielleicht sogar für einen ungeplanten Ausflug.
0: Krebs.
1: Heute entdeckt ihr, dass ein freier Nachmittag viel wertvoller sein kann als jeder volle Terminkalender.
0: Löwe.
1: Jemand erinnert euch heute daran, wie wichtig gemeinsames Lachen ist.
0: Jungfrau.
1: Ein kleiner Tapetenwechsel bringt frischen Schwung in euren Sonntag. Schon anderer Ort reicht aus, damit der Kopf wieder frei wird.
0: Waage.
1: Heute fällt es euch leicht, den Moment zu genießen, statt schon an morgen zu denken.
0: Skorpion.
1: Eine unerwartete Begegnung macht diesen Sonntag abwechslungsreicher als gedacht.
0: Schütze.
1: Die Vorfreude auf etwas, das bald ansteht, begleitet euch durch den Tag.
0: Steinbock.
1: Heute findet ihr genau die richtige Mischung aus Entspannung und Bewegung. So endet das Wochenende mit einem rundum guten Gefühl.
0: Wassermann.
1: Eine originelle Idee für die kommende Woche lässt euch nicht mehr los. Schreibt sie lieber auf. Das hat echt Potenzial.
0: Fische.
1: Ein wunderschöner Abend sorgt für den perfekten Abschluss des Wochenendes. Genau so darf ein Sommersonntag ausklingen. 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

0: In Berlin ist ein Fahrzeug in eine Menschenmenge gefahren. Mindestens eine Person wurde dabei getötet, weitere Menschen teils schwer verletzt. Der regierende Bürgermeister von Berlin, Kai Wegner, zeigte sich vor Ort fassungslos über die Tat nach einer friedlichen Parade.
1: Ich kann nur sagen, dass Berlin als Stadt der Freiheit und der Vielfalt sich weiter stärken wird und positionieren wird. Wir werden uns unsere Art und Weise des Lebens und des Zusammenlebens nicht nehmen lassen. Ich habe großes Vertrauen in die Berliner Polizei, dass wir mit Hochdruck jetzt den Täter, die Täter ermitteln und sie dann auch zur Rechenschaft ziehen.
0: Der CSD wurde abgebrochen. Der mutmaßliche Täter ist polizeibekannt und wird der islamistischen Szene zugeordnet. Frankreich und Spanien kämpfen weiter gegen massive Waldbrände. Ein Ende ist nicht abzusehen. Rund eine Viertelmillion Menschen musste bereits in Sicherheit gebracht werden. Vororte von Bordeaux wurden evakuiert und für Madrid und Umgebung wurde der Notstand ausgerufen.
2: In Bussen werden die Menschen aus dem Südosten der Region Madrid zu den Notunterkünften evakuiert. In einigen Ortschaften hat das Feuer auf die Häuser übergegriffen. Die spanische Regierung spricht von einer sehr komplexen Lage, die man bisher so noch nicht erlebt habe. Vor allem die kräftigen Windböen bereiten den Rettungskräften Sorgen.
0: Bei dem Absturz eines Kleinflugzeugs in ein Einfamilienhaus bei Bremen sind zwei Männer ums Leben gekommen. Bei den Toten handelt es sich um die beiden Insassen des Flugzeugs, einen 65-jährigen und einen 77-jährigen Mann aus Bremen, wie die Polizei mitteilte. Die Maschine soll kurz vor dem Absturz in Bremen gestartet sein, dann verlor sie in einer Wohnsiedlung an Höhe. Warum, ist unklar. Formel-1-Weltmeister Lando Norris startet beim Großen Preis von Ungarn von der Pole Position. Der McLaren-Pilot beendete damit die bisherige Pole-Serie von Mercedes in dieser Saison. Hinter Pole-Mann Norris startet Ferrari-Fahrer Charles Leclerc von Rang 2 vor Piastri. WM-Spitzenreiter Antonelli wurde genau wie Mercedes-Pilot Hamilton mit einer Strafe belegt. Beide büßten Plätze ein.
3: Schönen Sonntagmorgen wünschen wir euch. Ostseewelle hier mit dem guten Morgenwetter. Und da ist es momentan wechselnd bewölkt. Zwischen Schwerin und Binz nochmal ganz kurz kleine Minischauer möglich. Wenn überhaupt, bei aktuellen Temperaturen um die 15 Grad. Heute am Sonntag starten wir dann auf jeden Fall sonnig und trocken in den Tag rein. Hinten raus dann nochmal wieder einzelne Schauer und Gewitter bei höchstens 24 Grad. Der Zwei-Tage-Trend. Morgen anfangs bewölkt und regnerisch. Im Verlauf wird es dann aber sonniger. Dann bleibt es auch meist trocken bei 22 Grad. Übermorgen am Dienstag Sonne und Wolken im Mix. Hin und wieder kann es auch mal ganz kurz nass werden bei 25 Grad maximal. 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Zwischen 10 und 12 Uhr haben wir den nächsten Ostseewelle Promi-Brunch heute am Start. Zu Gast am Mikrofon die Jungs von Marquez aus Hannover. Lohnt sich auf jeden Fall dran zu bleiben, mitzuhören und das ein oder andere aus der privaten Stube zu erfahren. Ihr Lieben, schönen Sonntag.
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1: Ein Erzählcafé bringt einmal pro Monat Menschen zusammen in der Kirchengemeinde in Bergen auf Rügen. Pastorin Friederike Tauscher ist ein Fan von diesem Konzept.
2: Das Erzählcafé lebt von den Geschichten, die die Menschen mitbringen. Dass wir zusammenkommen, mit gemeinsamen Kaffee und Kuchen anfangen. Und ich habe dann immer ein Thema, was ich schon vorher ankündige, wie zum Beispiel die erste Freundschaft. Und dann sind die Leute eingeladen, irgendwas mitzubringen, was sie an die erste Freundschaft erinnert. Und das kann sein eine Geschichte, manchmal sind es Fotos. Das wird mitgebracht und dann eben ist jeder einmal dran, was dazu zu erzählen.
1: Viele Gäste geben sich richtig Mühe, etwas Schönes mitzubringen.
2: Dadurch lernen wir uns auch alle näher kennen. Denn über solche Dinge redet man nicht, wenn man sich einfach mal fragt, na, wie geht's? Ja, gut, danke. Oder was machen die Enkelkinder? Das sind ja sonst immer so Gesprächsthemen, die auch wichtig sind. Aber das sich zeigen und wahrgenommen werden und gesehen werden, das ist so wichtig. Das erlebe ich da und die packen eben auch ihre Schätze in einem geführten Rahmen aus. Und die dürfen da sein und alle haben die gleiche Wertigkeit.
1: Manchmal bringt aber auch Friederike Tauscher selbst etwas mit, vor allem wenn es darum geht, auch schwere Themen anzusprechen. Wie das so ankommt im Erzählcafé, hört ihr hier in der nächsten halben Stunde. Aus der Ostseewelle Kirchenredaktion, Jana Kanjette.

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1: Beim Erzählcafé der Kirchengemeinde in Bergen auf Rügen erzählen sich die Teilnehmenden gegenseitig Geschichten aus ihrem Leben. Und dabei geht es natürlich manchmal auch um schwere Themen. Und vor allem bei diesen erlebt Pastorin Friederike Tauscher, dass es ein großes Vertrauen gibt unter den Gästen.
2: Man schämt sich ja oft dafür, dass man irgendwas erlebt hat. Als Kind geschlagen, Mobbing-Erfahrung in der Arbeit, als älterer Mensch doch geschieden. Und trotzdem ist das da dann völlig wertfrei. Es wird angenommen und getragen, auch von der ganzen Gruppe.
1: Manchmal gibt es auch überraschende Momente.
2: Eine, die ist 90 geworden und ihre Tochter ist entsprechend auch schon Mitte 60 im Ruhestand. Und bei einem Thema hat die Mutter eine Geschichte erzählt, die die Tochter noch gar nicht kannte. Und die Tochter, die guckte ihre Mutter nur an und sagte, das war das Beste heute, was ich gehört habe. Das wusste ich noch gar nicht. Und das war wirklich so eine familieninterne Geschichte, die total schön war. Aber offensichtlich war nie der Anlass, das mal rauszuholen.
1: Das Erzählcafé schafft Anlässe, über Dinge zu sprechen, über die man sonst nicht spricht. Es findet statt an jedem ersten Mittwoch des Monats ab 14.30 Uhr im Gemeindehaus in Bergen auf Rügen. Die einzelnen Themen und Termine findet ihr online im Gemeindebrief auf www.kirche-bergen.de. Aus der Ostseewelle Kirchenredaktion, Jana Kanietta.

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3: Ich bin Tanja Wagner. Nach dem Angriff am Rande des Christopher Street Days in Berlin hat die Polizei nach eigenen Angaben einen mutmaßlichen Verdächtigen identifiziert. Der Mann ist polizeibekannt und wird der islamistischen Szene in Berlin zugerechnet, sagte Polizeisprecher Florian Naht.
4: Wir haben weiterhin noch keinerlei Hinweise auf seine konkreten Motivationen.

Es ist 8.06 Uhr, ihr hört Ostseewelle mit dem besten Verkehrsservice für unser Land, immer sofort, wenn etwas passiert. Achtung, die B103 Stadtautobahn zwischen Warnow-Allee und Reutershagen, da ist in beiden Richtungen ein Falschfahrer unterwegs. Nicht überholen, Vorsicht auf beiden Richtungsfahrbahnen, da ist zwischen Warnow-Allee und Reutershagen auf der Stadtautobahn ein Falschfahrer unterwegs. Wir sagen euch auf jeden Fall Bescheid, wenn wir da wieder Neuigkeiten haben.

hört Ostseewelle am Sonntagmorgen. Ich bin Sophie und ich freue mich schon, weil, wenn das Wetter schon nicht so mitmacht, dann ja wenigstens eure Lieblingsmusik. Sommerfeeling durchs Radio. Ab 10 haben wir noch mehr davon für euch. Promi Brunch mit Marques.

0: Silvella, am Sonntagmorgen. Wir starten gleich mit ein bisschen mehr Power in die zweite Hälfte des Wochenendes. AM to PM dabei, ja. Und dann auch euer selbstgewählter Sommerhit des Jahres 2026. Haben wir letzt im Guten Morgen alle gemeinsam ja abgestimmt. Hügel ist es geworden mit Moving to the Sun. Richtige Powernummer. Also ich würde sagen, damit werdet ihr bestimmt gleich richtig wach für alle, die nur so ein bisschen müde sind. Ja. Also, freuen wir uns drauf. 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
0: Ihr hört Ostseewelle mit dem Wetter. Auf jeden Fall haben wir heute viele dicke Wolken, oft auch Regen dabei, bei 24 Grad Spitze. Der Zwei-Tage-Trend, morgen am Montag geht's angenehmer in die neue Woche, ja. Trockener und mehr Sonne, auch bis zu 24 Grad. Und übermorgen, am Dienstag, einfach bewölkt. Kein Regen, wenig Sonne, aber dafür wärmer. 26 Grad maximal. 8.29 Uhr, Ostseewelle, der beste Verkehrsservice für unser Land.
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0: Stadtverkehr Rostock, die B103 Stadtautobahn zwischen Warnow-Allee und Reutershagen haben wir euch vorhin durchgegeben. Ein Falschfahrer. Entwarnung, der ist wieder weg. Also Stadtautobahn, Falschfahrer wieder weg, alles wieder frei, ihr kommt wieder ganz normal durch. Die Flitzerblitzer stehen. Auf der A14 Richtung Karstadt, Höhe Platterberg, beidseitig. A24 Richtung Hamburg zwischen Zarentin und Galin. Und Richtung Berlin hinter Mainburg. B96 zwischen Lietzow und Bergen, Höhe Ralswiek. B103 Ortseingang Warnemünde, wenn ihr aus Rostock kommt. B105 Ampel Rheinberg aus Greifswald kommt. B111 Zempin Hauptstraße, beidseitig. B198 in Hohengüstow Ausbau Richtung A11. Bodin Richtung Wittenburg. In Christinenfeld Richtung Wismar. Und noch einer zwischen Röbel und Sito, Höhe Schampermühle. Habt ihr noch mehr entdeckt? Dann immer gerne melden, ne? Studio-Hotline ist die 0381 49 78 110. Denn keiner meldet mehr aktuelle Flitzerblitzer.
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Sonntagmorgen, 8.40 Uhr, ihr hört Ostseewelle. Vielleicht seid ihr auch gerade schon an Frühstücksvorbereitungen, so wie Claudia aus Rostock. Sie arbeitet beim Bäcker und schmiert da gerade fleißig Brötchen. Auf jeden Fall hat sie uns über die knallrote Ostseewelle-App einen Musikwunsch dargelassen. Lasst es euch schmecken. Das ist Try von Pink.

Ostseewelle am verregneten Sonntagmorgen. Was machen wir mit so einem Tag? Trotzdem raus, ja? Es ist nämlich Tag der Seenotretter. Ganz egal, ob in Sassnitz, Kühlungsborn, Warnemünde oder Freest, die Mädels und Jungs von der Deutschen Gesellschaft zur Rettung Schiffbrüchiger laden wieder ein. Gibt Open Ship, ihr könnt also mal direkt rauf auf so einen Rettungskreuzer. Ihr könnt auch echte Rettungsübungen live miterleben. Und wenn das Wetter das zulässt, sogar mit Hubschrauber. 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

0: Ihr hört Ostseewelle am Sonntag gleich 9 Uhr. Perfekt für alle, die gleich duschen, haben wir was Schönes zum Mitsingen. Stronger, What Doesn't Kill You. Und dazu mixen wir euch noch was Frisches aus den aktuellen Charts. The Bowser mit Magnetic. Das ist auch ein richtiger Ohrwurm. Das ist die meiste Musik mit allen aktuellen Hits. Unbedingt dranbleiben.
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5: Polizei fahndet nach Angriff auf Berliner CSD nach 21-Jährigem. Riesenbrandrauchwolke über Frankreich und Spanien. Guten Morgen, ich bin Mia Hin. Nach dem tödlichen Angriff beim Berliner CSD fahndet die Polizei nach einem 21-Jährigen. Er ist polizeibekannt und wird dem islamistischen Milieu zugeordnet. Ob weitere Leute involviert gewesen sind, ist unklar. Die Polizei warnt davor, den Mann anzusprechen. Möglicherweise ist er bewaffnet und gefährlich. Berlins regierender Bürgermeister Wegner nennt den Vorfall beim CSD einen Angriff auf unsere freie und weltoffene Gesellschaft. Kanzler Merz spricht von einer abscheulichen Tat. Er und Innenminister Dobrindt werden sich mit Nachdruck für Aufklärung und Ahndung einsetzen, sagte Merz. Keine Entspannung in Sicht. Noch immer wüten die Waldbrände in Frankreich und Spanien. Inzwischen mussten fast 300.000 Menschen die betroffenen Regionen verlassen. Satellitenbilder zeigen, dass sich die Rauchschwaden um Bordeaux und Madrid mittlerweile sogar zu einer Riesenwolke verbunden haben. Im Müritz-Nationalpark haben nach dem großen Waldbrand jetzt die Aufräumarbeiten begonnen. Rund 450 Helfer rollen tausende Schläuche ein und bauen hunderte Kreisregner ab. Drei Wasserbecken bleiben im Brandgebiet, weil die Feuer noch Glutnester überwacht. Rund 400 Hektar Wald waren vom Brand betroffen. 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Und jetzt das Wetter.
0: 16 Grad haben wir aktuell in Neukloster am Spielplatz und 20 in Woldeck. Maximal kriegen wir 24 noch. Ansonsten bleibt es meistens heute grau und nass. Der Zwei-Tage-Trend. Morgen am Montag, da sieht das Ganze schon wieder ein kleines bisschen besser aus. Ja, es wird trockener und wir kriegen mehr Sonne. Bei bis zu 24 Grad auch. Und übermorgen am Dienstag, ja, dann wieder einfach bewölkt. Bei bis zu 26 Grad. 9:02 Ostseewelle, der beste Verkehrsservice für unser Land. Ja, alles preiseweit auf den Straßen, kommt gut durch. Die Flitzerblitzer, die stehen auf der A14 Richtung Karstadt, Höhe Platterberg, beidseitig. A24 Richtung Hamburg zwischen Zarrentin und Galin und Richtung Berlin hinter Mainburg. Dann B96 zwischen Lietzow und Bergen, Höhe Ralswiek. B103 aus Eingang Warnemünde aus Rostock kommt. B105 an der Ampel Rheinberg aus Greifswald kommt. B111 Zempin Hauptstraße, beidseitig. B198 in Hohengüstow Ausbau Richtung A11. In Bodin Richtung Wittenburg, Christinenfeld Richtung Wismar und zwischen Röbel und Höhe Schampermühle. Habt ihr auch noch welche gesehen? Dann ruft an. Studio Hotline ist die 0381 49 78 110. Denn keiner meldet mehr aktuelle Flitzerblitzer.
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Ihr hört Ostseewelle am Sonntagmorgen. Langsam sind alle wach. Vielleicht sitzt ihr noch beim Frühstück. Esst ein leckeres Brötchen. Nicht ganz so lecker stelle ich mir vor, was Texas-Frontsängerin Charlene Spiteri gerne zum Frühstück isst. Toast mit Chips.

0: Ihr hört Ostseewelle am Sonntag gleich 9:30. Wer den Frühstückstisch schon abräumt, kann das gleich mit einem ordentlichen Hüftschwung tun, ja. Get Lucky haben wir für euch in die Playlist gezogen. Und dazu brandheiß wie die Herdplatten von den Eiern eben noch. Der neue Hit von Taylor Swift, Elizabeth Taylor. Bleibt gerne dran für die meiste Musik mit allen aktuellen Hits.
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0: Ihr hört Ostseewelle mit dem Wetter. Heute ein guter Sonntag, um mal den Putzplan aufzuholen. Ja, so ein Regentag hat dann ja auch mal was Gutes, ne? Temperaturen sind auch nicht so dolle. 24 Grad Spitze. Der Zwei-Tage-Trend. Morgen am Montag, da kommen wir dann wieder trocken zur Arbeit. Juhu, die Sonne kommt dann auch wieder raus. Auch bei bis zu 24 Grad. Und übermorgen am Dienstag, viele dicke Wolken, aber es bleibt trocken. Und dazu 26 Grad maximal. 9.30 Uhr, Ostseewelle, der beste Verkehrsservice für unser Land. A20 Richtung Stettin, zwischen Straßburg und Pasewalk Nord, da ist einem der Reifen geplatzt. Der steht jetzt auf dem Standstreifen, aber Vorsicht, da können natürlich auch Reifenteile jetzt auf der Fahrbahn sein. Die Flitzerblitzer, die stehen auf der A14 Richtung Karstadt, Höhe Platerberg, beidseitig. A24 Richtung Hamburg, zwischen Zarrentin und Galin. Und Richtung Berlin hinter Mainburg. Dann B96 zwischen Lietzow und Bergen, Höhe Ralswiek. B103, Ortseingang Warnemünde aus Rostock kommt. B105, Ampel Rheinberg aus Greifswald kommt. B111, Zempin, Hauptstraße, beidseitig. Noch eine auf der B198 in Hohengüstow Ausbau Richtung A11. Bordin Richtung Wittenburg. Christinenfeld Richtung Wismar. Und noch einer zwischen Röbel und Sito, Höhe Schampermühle. Habt ihr auch noch welche gesehen? Dann immer gerne melden. Studio Hotline ist die 0381 49 78 110. Denn keiner meldet mehr aktuelle Flitzerblitzer.
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0: Warum Kinder gerade so richtig MV regieren hier, ja? Das hören wir gleich in 10 Minuten.

0: Welt. Ihr hört Ostseewelle am Sonntagmorgen. Bei uns im Radio kommen ja aktuell unsere Kleinen ganz groß raus als Ferienwetterkinder. Immer um kurz nach neun im Guten Morgen mit Andrea Sparmann und Uwe 169,5 Wörlitzer. Da können Schulkinder das Wetter hier im Radio verkünden. Anmelden geht übrigens im Web bei ostseewelle.de. Und fast genauso cool ist das hier. In Stralsund haben sich auch gerade Kinder ans Mikrofon getraut. Die haben gemeinsam mit dem Verkehrsverbund da die Durchsagen für Haltestellen neu eingesprochen. Das heißt, wenn ihr da jetzt mit dem Bus fahrt, dann sagen Kinder euch die nächste Haltestelle an. Total cool. Weiter geht's jetzt hier mit eurer Lieblingsmusik bei Ostseewelle. Aktueller Hit von Somber. Das ist 12 to 12.
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Ihr steht auf mit Ostseewelle, ihr seid top informiert, ihr wisst, was los ist im Land und vor allem hört ihr alle aktuellen Hits hier zuerst. Einer davon, Elizabeth Taylor von Taylor Swift.

0: das wäre schön. Aber warte mal, das geht. Mit Ostseewelle, wir holen sie euch ran. Promi Brunch gleich nach den Nachrichten. 2 Stunden bei den Jungs aus Hannover hinter die Fassade schauen. Und dazu natürlich eure Lieblingsmusik. Natürlich was von Marquez auch dabei. Und aktuelle Charterfolge. Locker leicht wird's noch mit Olivia Dean. So easy to fall in love. Das ist die meiste Musik mit allen aktuellen Hits.
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8: Polizei fahndet nach Angriff auf Berliner CSD nach 21-Jährigem. Viele Aktionen zum Tag der Seenotretter. Guten Tag, ich bin Mia Hin. Nach dem Angriff beim Berliner CSD fahndet die Polizei nach einem Verdächtigen. Der 21-Jährige ist Polizei bekannt und wird dem islamistischen Milieu zugeordnet. Ein Auto war am Abend in eine Menschenmenge gerast. Eine Frau kam dabei ums Leben. Mindestens 16 weitere Menschen wurden verletzt. Kanzler Merz hat den Vorfall als abscheuliche Tat verurteilt. Berlins regierender Bürgermeister Wegner sprach von einem Angriff auf unsere freie und weltoffene Gesellschaft. Bei dem CSD in Berlin waren Hunderttausende Menschen für mehr Vielfalt und die Rechte queerer Menschen auf die Straße gegangen. Bei den verheerenden Waldbränden in Frankreich und Spanien ist weiter keine Entspannung in Sicht. Einsatzkräfte von Feuerwehr und Militär kämpfen weiter gegen die Flammen. Mehr als 250.000 Menschen wurde bereits vor den Feuern in Sicherheit gebracht. Großer Aktionstag an unseren Küsten. Die Deutsche Gesellschaft zur Rettung Schiffbrüchiger lädt heute zum bundesweiten Tag der Seenotretter ein. Auch bei uns in Mecklenburg-Vorpommern öffnen die Retter ihre Stationen. Unter anderem in Warnemünde, Stralsund, Köhlungsborn, Sassnitz und auf Pöhl. Es gibt Open Ships, Rettungsvorführungen und Gespräche mit den Rettern. 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Und jetzt das Wetter.
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0: Vereinzelt ist es noch trocken, teilweise sogar sonnig. Von Westen her zieht da aber immer mehr Regen ins Land. Der ist dann auch manchmal gewittrig, bei Temperaturen bis 24 Grad. Der Zwei-Tage-Trend morgen am Montag auch erst noch recht ungemütlich, dann im Laufe des Tages aber immer freundlicher. Auch 24 Grad maximal. Und übermorgen am Dienstag grau, aber trocken und wärmer. 26 Grad Spitze. 10:02 Ostseewelle, der beste Verkehrsservice für unser Land. A20 Richtung Stettin zwischen Straßburg und Pasewalk Nord. Achtung, hier ist einer auf dem Standstreifen, dem ist ein Reifen geplatzt. Dementsprechend können da natürlich auch Teile auf der Fahrbahn sein. Fahrt schön vorsichtig. Die Flitzerblitzer, die stehen auf der A14 Richtung Karstadt, Höhe Platerberg, beidseitig. A24 Richtung Hamburg zwischen Zarrentin und Galin und Richtung Berlin hinter Mainburg. Dann B96 zwischen Lietzow und Bergen, Höhe Ralswiek. B103 Ortseingang Warnemünde, wenn ihr aus Rostock kommt. B105 Ampel Rheinberg aus Greifswald kommt. B111 in Sempin, Hauptstraße, beidseitig. B198 Hohengüstow Ausbau Richtung A11. In Bodin Richtung Wittenburg, Christinenfeld Richtung Wismar. Und noch einer zwischen Röbel und Sito, Höhe Schampermühle. Habt ihr noch mehr entdeckt? Dann immer gerne melden. Studio-Hotline ist die 0381 49 78 110. Denn keiner meldet mehr aktuelle Flitzerblitzer.
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0: Ja, und ich sag mal so, Anfang der 2000er haben sich drei Produzenten aus Hannover gedacht, lass doch mal eine eigene Band machen. Und in diesem Jahr feiern sie schon 20-jähriges Jubiläum. Marquess sind heute zu Gast im Ostseewelle Promi Brunch.
10: Moin.
11: Moin, hallo.
0: Ja, wir haben jetzt ein paar Jahre nichts mehr von euch gehört, aber ihr habt bestimmt ganz fleißig Ideen fürs neue Album gesammelt, oder?
10: Ja, das ist tatsächlich wirklich so. Wir haben zum Beispiel letztes Jahr, wollten wir eigentlich auch eine Single rausbringen mindestens.
0: Ja.
10: Und wir haben es nicht geschafft. Also wir haben natürlich uns getroffen im Studio und so, aber haben einfach gemerkt, nee, also es hat nicht gefunden, es kam nicht so zusammen und irgendwann hat es geklappt. Das war dann so gegen Ende des Jahres und hat es auch gleich so richtig gut geklappt und dann haben wir uns 6 Monate eingeschlossen sozusagen und dann kam dieses wirklich schöne Album bei raus.
0: Krass, ja, und genau darüber sprechen wir in den nächsten 2 Stunden. Über Urlaub im eigenen Land und wieso sie sich überhaupt für spanische Musik entschieden haben. All das im Promi Brunch bei Ostseewelle mit Sascha, Christian und Marco von Marquess.

0: Ihr hört Ostseewelle am Sonntag und heute setzen wir euch Marquess mit an den späten Frühstückstisch. Das ist so Tradition beim Promi-Brunch. Bei euch ist es ja die letzten Jahre ein bisschen ruhiger gewesen als zum Beispiel während der Anfangszeit, ne?
1: Als die Anfangszeit vielleicht, weil wir allein schon die Taktung anders geregelt haben. Wir haben ja am Anfang jedes Jahr ein neues Album gemacht und das war uns dann irgendwann tatsächlich auch wirklich zu anstrengend. Und da dachten wir, wir müssen nicht mehr jedes Jahr ein neues machen. Und das kann sein, dass das

0: irgendwann auffällt. Zumindest mir ist es aufgefallen.
1: Und hätten wir jetzt 20 Jahre Vollgas gegeben, würden wir es glaube ich auch nicht mehr machen, weil da wären wir schon umgekippt.
2: Sascha, du bist halb Italiener, Christian und Marco, ihr seid Deutsch, aber viele denken immer noch, dass ihr Spanier seid.
1: Man will also über sich selbst was zu sagen, finde ich mal komisch, aber ich muss es sagen, weil wir gerade in Spanien waren und da haben wir gespielt und da kam die Techniker, man kam ja aus Spanien alle bei unserem Live-Konzert und dann meinte er zu mir auf der Bühne, ach jetzt kommst du von der Bühne und beim Sprechen höre ich, dass du kein Spanier bist, ne, weil ich kann zwar sprechen, aber ich spreche auf gar keinen Fall perfekt, aber beim Singen ist es so, da meint er, er hat es nicht gehört. Ich glaube, das liegt daran, dass erstens schreiben wir unsere Songs, auch das Texten, wir haben auch unseren spanischen Perkussionisten oder venezuelanischen Perkussionisten seit vielen Jahren dabei. Man lernt natürlich die Sprache auch, während man komponiert, man schreibt, man kann natürlich sich öfter mal Gedanken machen, was schreibt man, macht man im Deutschen ja auch. Du schreibst natürlich einen Text, kannst du, wenn du Glück hast, aber in einer Minute, sondern du denkst, ach, das eine Wort tausche ich wieder aus, so ist bei uns beim Schreiben auch auf Spanisch und dann singst du das so oft und dann klingt es halt auch immer mehr. Also ich denke auch, dass ich den spanischen Text dann ganz gut singen kann. Manchmal singt man halt ein bisschen mehr einen Slang, der vielleicht südamerikanischer klingt und manchmal singt man ein bisschen vielleicht spanischer. Ich denke, es ist auf jeden Fall ein Lob für mich, wenn spanische Leute im Publikum stehen oder aus Südamerika, haben wir sehr oft natürlich bei den Konzerten und die dann kommen und sagen, wir feiern eure Musik, dann ist es doch eine Bestätigung. Da kann mir auch jeder andere was anderes sagen, dann bin ich erstmal eigentlich happy darüber.
2: Ja. Ja, klingt aber auch sehr souverän, muss ich sagen, ja. Gleich lüften wir das Geheimnis hinter eurem Bandnamen in ungefähr 5 Minuten hier bei Ostseewelle. Bis dahin gibt es noch mehr von eurer Lieblingsmusik. Das hier ist zum Beispiel der aktuelle Hit von Leonie und Callum Scott. Das hier

0: Guten Sonntag. Hier wird heute ausgiebig sommerlich gebruncht und da passen unsere Gäste natürlich sehr gut rein. Sommerlich ist ja auch das Stichwort. Wolltet ihr immer diese Art von Musik machen, Marquez?
1: Das hat sich eigentlich ergeben. Wir haben ja als Schreiberteam angefangen, als Produzententeam, haben für Fernsehserien Trailermusik geschrieben, wir haben aber auch für andere Künstlerinnen und Künstler Musik geschrieben und dass wir dann zusammen als Band dann irgendwann am Start waren, das war tatsächlich so eine Art Zufall. Und weil das unser erster Song, der ja auch irgendwie auch so über Umwege entstanden ist, dann gleich ein Hit wurde und auf Spanisch war. Wir mochten die Sprache einfach gerne und das Spanische verbindet man mit dem Sommer und schon meint man, wir sind grundsätzlich eine Sommerband. Das ist auch nicht falsch, aber wir hören unsere Musik manchmal auch und machen unsere Musik auch im Winter, wie gesagt.
0: Ja, jetzt sag doch aber mal, Marquez, das klingt ja schon nach Sommer, nach Spanien oder so andere spanischsprachige Länder. Woher kommt denn jetzt der Name?
2: Wir waren ja häufiger mal auf Mallorca auch. Wir waren auf Mallorca unter anderem zum Beispiel, um Vayamos Compañeros zu Ende zu schreiben und zu Ende zu produzieren. Aber davor auch schon. Und da gibt es ein tolles Hotel mit einer wirklich tollen Lage. Das ist das Hotel Marquez. Und wir fanden das einfach total passend. Das irgendwie, wir haben das gesehen und dachten, so muss unsere Band heißen. So, es war jetzt relativ unspektakulär. Es ist halt einfach diese schöne Lage. Wir waren da, glaube ich, aber auch nie Gäste, oder?
3: Nee.
2: Also, wir haben es einfach nur so gesehen.
0: So.
2: Genau. Einfach so total unspektakulär und erst im Nachhinein haben wir dann so gesehen, was Marquez jetzt noch meinetwegen so alles heißen kann. Aber für uns war das dann die Band Marquez.
0: Entstanden auf Mallorca, also der Bandname, genau da, wo auch Vayamos Compañeros vollendet wurde. Und den Song gibt's jetzt hier im Ostseewelle Promi Brunch.

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12: Ihr hört Ostseewelle und wir haben den Blick aufs Wetter für euch. Ja, 17 Grad sind es aktuell in Prerow auf dem Darß. Da ist und bleibt es auch meist trocken heute. Gute Voraussetzung für alle, die Lust haben auf ein Tonnenabschlagenfest. Ja, ab 12 Uhr gibt es da jetzt sogar gleich einen coolen Reiterumzug und ab 15 Uhr dann halt Tonnenabschlagen. Ja, ansonsten hier und da im ganzen Land heute immer mal wieder Regen bei 24 Grad an der Spitze. Der Zwei-Tage-Trend. Morgen am Montag, da wird es meist wieder trocken, teilweise dann auch schön sonnig, auch bei bis zu 24 Grad. Und übermorgen am Dienstag viele dicke Wolken bei bis zu 26 Grad. Es ist 10.31 Uhr, huch, kurz verwirrt gewesen. 10.31 Uhr, ihr hört Ostseewelle mit dem besten Verkehrsservice für unser Land.
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12: Ja, und soweit, so gut. Die Straßen sind frei, ihr kommt gut durch. Die Flitzerblitzer, die stehen auf der A14 Richtung Karstadt, Höhe Platerberg, beidseitig. Dann haben wir noch einen auf der A24 Richtung Hamburg, zwischen Zarentin und Galin und Richtung Berlin hinter Mainburg. B96 zwischen Lietzow und Bergen, Höhe Ralswiek. B103, Ortseingang Warnemünde, wenn ihr aus Rostock kommt. B105 an der Ampel Rheinberg, aus Greifswald kommend. B111 in Zempin Hauptstraße, beidseitig. B198, Hohengüstow-Ausbau Richtung A11. In Bordin Richtung Wittenburg, Christinfeld Richtung Wismar und ihr habt auch noch einen für uns, hallo?
13: Einen wunderschönen guten Morgen, Susi am Telefon. Ich wollte gern einen Blitzer melden und zwar Greifswald, Ortseingang beim Melisenpark, baut die Polizei gerade auf.
12: Ah, danke schön fürs Melden. Dann noch einer zwischen Röbel und Sitohöhe, Schampammühle. Habt ihr noch mehr entdeckt? Dann macht es gerne genauso. Ruft an, Studio Hotline ist die 0381 49 78 110. Denn keiner meldet mehr aktuelle Flitzerblitzer.
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0: Ihr hört Ostseewelle mit Sophie und heute auch mit Marquez. Sascha, Christian und Marco im Promi-Brunch. Ihr feiert dieses Jahr 20-jähriges Bandjubiläum und in den 2000ern, da habt ihr ja echt damals eure Nische gefunden, ne? Es gibt auch heute nicht allzu viele Deutsche, die auf Spanisch singen.
1: Das ist richtig. Das aber, ist das Tolle.
2: Ja, aber vielleicht wird es bald auch mehr geben, weil in den Schulen kann man ja auch immer mehr Spanisch lernen. Das ging ja zum Beispiel früher auch eigentlich fast gar nicht. Zu meiner Zeit war es nicht möglich.
1: Wir sind ja auch keine Spanier und haben das quasi auch erlernt. Genauso wenn du... Ja, gut, Beispiel ist klar, wenn du Deutscher bist und du lernst Englisch in der Schule, was eine Selbstverständlichkeit ist, dann singst du natürlich auch am Anfang, wenn du in der Band bist. Was machen wir? Deutsch oder Englisch? Ach, singen wir Englisch als Beispiel. Und mit Spanisch ist es eigentlich dasselbe, nur dass man es halt seltener macht oder es kommt seltener vor. Darum wirken wir immer noch wieder wie die Paradiesvögel, die dann irgendwie, was, die singen auf Spanisch und kommen gar nicht aus Spanien. Eigentlich ist das toll und es hat uns halt 20 Jahre lang begleitet und wird uns auch hoffentlich noch weiter.
0: Ja, du sagst es gerade, ihr seid alle keine Spanier, aber trotzdem klingt es ja so. Sascha, du als Frontsänger, gehst du in die Abendschule oder wieso klingst du so Spanisch?
1: Ich unterhalte mich auch gern oder wir auch versuchen das immer wieder, dass unser Perkussionist auf jeden Fall Spanisch mit uns sprechen muss. Wir treffen uns auch mit ihm privat, das heißt, er hat auch seine spanischen Freunde. Wir haben, also Kurse habe ich auch ohne Ende gemacht, das muss ich dazu sagen. Also ja. Ich war auch öfter in Malaga und auf Mallorca, nicht im Ballermann, sondern in Palma direkt und habe viele Sprachkurse gemacht, weil es auch eine schöne Sprache ist. Und jede Sprache muss man einfach lernen, irgendwie. Und wenn man Spaß dran hat, lernt man sie schneller.
0: Ja, hat sich auf jeden Fall bezahlt gemacht. Würde ich sagen. In 10 Minuten reden wir dann über euren Hit, mit dem alles angefangen hat und über die wirklich sehr unterhaltsame Entstehungsgeschichte. Bis dahin, aktueller Hit, Tampa City mit Self-Aware.

0: Im Ostseewelle Promi Brunch gibt's heute was Sommerliches auf den Tisch. Marquess aus Hannover sind zu Gast und es ist wirklich so, geht glaube ich auch ganz vielen anderen so, wenn ich euch höre, ist es immer wie ein Schalter. Zack, Sommer an. Und ihr seid ja auch im Sommer mehr unterwegs, oder?
1: Mittlerweile, eine Saison ist halt irgendwo Open Air, fängt halt im Mai an als Beispiel und geht bis September. Und dann ist es normal, dass wir in der Zeit natürlich am meisten spielen. Dann gibt es natürlich auch Indoor-Veranstaltungen, aber es ist so unsere Hauptzeit. Und umso schöner natürlich auch, wenn wir nicht nur im Winter dann im Stuhl sitzen und schreiben, sondern dann halt auch trotzdem noch ein paar Auftritte machen. Das sind halt eher die ruhigeren oder kleineren Auftritte. Aber ich glaube, Musik kannst du zu jeder Zeit hören. Sogar gerade im Winter, wenn du da mal ein paar sonnige Momente haben möchtest. Wir singen ja nicht nur über Sonne. Da singen wir, glaube ich, sehr selten drüber, sondern es sind halt erfrischende Songs vielleicht, die auch so klingen.
0: Ja, meinst du gerade, und also im Winter, da schreibt ihr dann einfach?
2: Die Alben machen wir ja dann häufig, wir sind viel im Winter im Studio und dieses immer gleiche Spiel haben wir dann irgendwann so ein bisschen aufbrechen wollen, indem wir mehr im Winter dann auch spielen und das Studio auch mal so ein bisschen auch manchmal in den Sommer legen, damit man auch mit unterschiedlichem Gefühl eigentlich so in die Songschreibearbeit auch gehen kann.
0: Ja, okay, dann lasst uns mal über euren Hit reden, mit dem alles ins Rollen gekommen ist. Das war ja El Temperamento. Wie kam das zu dem Song?
3: Ja, also das war eine ganz witzige Entstehungsgeschichte. Wir haben für den Flughafen Hannover einen Song geschrieben zur WM 2006, um ihn zu bewerben quasi. Dieser Song hieß Hannover Airport, We're Close to the World. Und das war dann später das El Temperamento. Wir haben den Song in 4 Sprachen geschrieben. Spanisch war auch dabei. Die Leute haben da angerufen und gefragt, hey, was ist da los? Was ist das für ein Song? Fanden den Song irgendwie cool. Dann haben wir uns gesagt, wir machen eine spanische Version davon. Spanisch fanden wir einfach am passendsten, hatte irgendwie so das Ganze gut untermalt und daraus entstand El Temperamento. Das wollte eine Plattenfirma haben und so. Sind wir wie zufällig in sowas reingestolpert.
0: Ja. Schön in die Musikkarriere gestolpert, stark. Jetzt hört ihr genau den Song bei Ostseewelle, Marquess mit El Temperamento.

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9: Polizei fahndet nach Angriff auf Berliner CSD nach 21-Jährigem. Riesenbrandrauchwolke über Frankreich und Spanien. Guten Tag, ich bin Mia Hin. Nach dem tödlichen Angriff beim Berliner CSD fahndet die Polizei nach einem 21-Jährigen. Er ist polizeibekannt und wird dem islamistischen Milieu zugeordnet. Ob weitere Leute involviert gewesen sind, ist unklar. Die Polizei warnt davor, den Mann anzusprechen. Möglicherweise ist er bewaffnet und gefährlich. Berlins regierender Bürgermeister Wegner nennt den Vorfall beim CSD einen Angriff auf unsere freie und weltoffene Gesellschaft. Kanzler Merz spricht von einer abscheulichen Tat. Er und Innenminister Dobrindt werden sich mit Nachdruck für Aufklärung und Ahndung einsetzen, sagte Merz. Keine Entspannung in Sicht. Noch immer wüten die Waldbrände in Frankreich und Spanien. Inzwischen mussten fast 300.000 Menschen die betroffenen Regionen verlassen. Satellitenbilder zeigen, dass sich die Rauchschwaden um Bordeaux und Madrid mittlerweile sogar zu einer Riesenwolke verbunden haben. Im Müritz-Nationalpark haben nach dem großen Waldbrand jetzt die Aufräumarbeiten begonnen. Rund 450 Helfer rollen tausende Schläuche ein und bauen hunderte Kreisregner ab. Drei Wasserbecken bleiben im Brandgebiet, weil die Feuer noch Glutnester überwacht. Rund 400 Hektar Wald waren vom Brand betroffen. 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Und jetzt das Wetter.
10: Grau und schmuddelig ist es heute in ganz Mecklenburg-Vorpommern. Aber also kann es ja auch positiv sehen, ja? Ich finde die Luft, die riecht wieder total schön gerade. Und temperaturtechnisch geht's auch. 24 Grad Spitze. Der Zwei-Tage-Trend. Morgen am Montag, da starten wir erst auch nochmal verregnet in die neue Woche. Das verzieht sich aber im Laufe des Tages tatsächlich und es wird sonnig. Auch bei bis zu 24 Grad. Und übermorgen, am Dienstag, dann insgesamt auch trocken, aber viele dicke Wolken bei bis zu 26 Grad. 11.02 Uhr, Ostseewelle, der beste Verkehrsservice für unser Land. Und ihr habt schon was für uns. Wer ist denn da dran?
11: Julia hier. Ich wollte nur Bescheid sagen, auf der B192, genau zwischen Schlön und Plasten, in der Senke steht ein Auto quer. Die sind dem Schäfer hinten raufgefahren, wie der abgebogen hat zum Feld.
10: Ui, okay. Wahrscheinlich ist da jetzt gerade eher schwierig durchzukommen und fahrt das am besten weiträumig. Dann Flitzerblitzer stehen auf der A14 Richtung Karstadt, Höhe Platerberg, beidseitig. A24, zwei Stück, einmal Richtung Hamburg zwischen Zarrentin und Galin und Richtung Berlin hinter Mainburg. Dann B96 zwischen Lietzow und Bergen, höher Reitzwiek. B103, Ortseingang Warnemünde, wenn ihr aus Rostock kommt. B105, Ampel Rheinberg, aus Greifswald kommend. B111, Zempin, Hauptstraße, beidseitig. B198, Hohengüstow, Ausbau, Richtung A11. In Bodin, Richtung Wittenburg. In Christinfeld Richtung Wismar. Und, ihr habt auch noch einen?
12: Moin, Holger aus Greifswald. Ich wollte einen Blitzer melden. In Greifswald, Höhe Elisenpark, beidseitig.
10: Super. Ja, danke, Holger. Zwischen Röbel und Sito noch einer, Höhe Schampermühle. Habt ihr auch noch welche entdeckt? Dann immer gerne melden, so wie Holger. Die Studio-Hotline ist die 0381 49 78 110. Denn keiner meldet mehr aktuelle Flitzerblitzer.
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10: Sophie Dietrich ist hier am Sonntag und wir von Ostseewelle haben heute Marquez zum Promi-Brunch eingeladen. Hallo ihr drei.
13: Hola.
14: Hola.
10: Und ihr habt ja zum 20-jährigen Bandjubiläum jetzt ein neues Album angekündigt.
15: Genau, das ist gar nicht so lange her, dass wir es quasi zum Presswerk geschickt haben. Oho. Presswerk meine ich auch in diesem Fall wörtlich. Wir machen das erste Mal in unserer Karriere auch eine Vinylplatte. Deswegen cool. Habe ich tatsächlich gerade mal vor ein paar Tagen einen Plattenspieler in mein Studio getragen und freue mich schon. Ja, eine, wie wir finden, sehr, sehr coole Platte. Ich habe ja vorhin schon kurz berichtet, wir hatten wirklich auch richtig Bock, im November dann wieder loszulegen. Wir hatten davor so eine kleine Flaute, haben tatsächlich, wie ich finde, so ein ganz besonderes Album gemacht mit sehr poppigen Einflüssen, aber auch mit traditionellen Einflüssen, die wir einfach so lieben, ob es sei es jetzt kubanisch oder sei es halt auch aus der Flamenco-Richtung. Also ich denke, wir sind sehr, sehr gespannt, wie es ankommen wird und ja, haben diese positive Aufgeregtheit.
10: Ja, hammer cool. Wir sprechen drüber in dieser Stunde und gleich wird es hier, passend zu den Sommerferien, auch um Urlaub gehen.

0: Sommerferien. Und wir wollen natürlich von unseren sommerlichen Gästen im Promi-Brunch wissen, wo geht's für Marquez so in den Urlaub hin?
1: Also ich glaube, was jeder von uns einzelner Band macht, einmal im Jahr, glaube ich, privat auch mal in Richtung Ostsee zum Beispiel zu fahren, weil es wirklich sehr schön ist, hier zu entspannen. Und das ergibt sich automatisch, wenn man Zeit hat. Aber sonst unsere Urlaubsländer, also mein Urlaubsland vaterseits, ist väterlicherseits ist halt Italien, weil er aus Italien kommt und Italien bietet sich für mich immer an, Verwandte zu besuchen. Und sonst haben wir hier, wo seid ihr denn überall? Ihr seid ja.
2: Wir sind in der Normandie dieses Jahr und Christian fährt.
3: Achso, ich fahre dieses Jahr nach Kroatien. Allerdings wollte ich nochmal zu MV sagen, dass ich wirklich sehr, sehr gerne Kühlungsborn bin. Auch wenn man Kinder hat, ganz, ganz herrlich Urlaub machen. Wir waren schon auf so einem Campingplatz in Rerik, habe ich auch in super Erinnerung. Also für mich ist tatsächlich der Sommer Urlaub nicht unbedingt, aber so die Urlaube mal im Frühjahr oder im Spätsommer habe ich immer mit schönen Erinnerungen hier verbunden.
2: Ja, wir waren tatsächlich auch urlaubsmäßig schon häufig hier.
0: Was habt ihr denn sonst noch für schöne Erinnerungen an Mecklenburg-Vorpommern?
2: Das weiß jeder. Spektakulär ist einfach die Küste. Die ist so spektakulär, dass man auch nichts anderes braucht eigentlich, finde ich. Und also auch so variantenreich, die Steilküsten überall. Wo hat man das sonst? Also das ist schon Wahnsinn eigentlich.
1: Und ich habe tatsächlich Mecklenburg-Vorpommern durch Marquez, durch die Auftritte kennengelernt. Und da kam ich erst auf den Geschmack und dachte, ach so, das hat Deutschland auch zu bieten. Als Halbitaliener fährst du halt, wenn du Zeit hast, fährst nach Italien und besuchst die Familie. So hat jeder so irgendwie seine Verbindung. Da war für mich alles im Norden nicht so greifbar, also obwohl es so nah dran ist, von uns auch, aus Hannover. Ja. Hannover übrigens bei Barcelona, dass man ungefähr weiß, wo ich bin. Daher ist es ein Wunder, also als Urlaub, ich verstehe jeden, der sagt, hier Urlaub, Sommer oder wo auch, wann auch immer, MV, verstehe ich. Und wir haben das Glück, dass wir hier spielen dürfen. Ja. Und nicht zu selten.
2: Und erstaunlich ist ja auch immer, wenn auf der Wetter-App 18 Grad steht, du kannst trotzdem am Strand liegen. Ist oft irgendwie warm genug, also das verstehe ich immer nicht.
1: Da bin ich jetzt ganz überzeugt, ich war auch schon mal in Dänemark und das habe ich nur im Regen erlebt übrigens und kalt im Winter. Ich finde so eine Ostsee-Nordsee, wenn das hat so auch eine Raffnis, also es darf auch mal ein bisschen raffer sein, auch grauer sein. Ich finde einen italienischen Strand, wenn es da so ein bisschen schlechtes Wetter ist, kriegt man schlechte Laune. Hier nicht. Hier denkst du, das ist richtig so. Du brauchst immer eine frische Brise. In Italien heißt es kalt, rein ins Haus.
0: Ja, naja, ein Stück Italien haben wir ja auch im Land, zum Beispiel Rom bei Parchim. Aber unser Land ist auch bei Marquez sehr beliebt. Ihr hört Ostseewelle. Gleich geht's weiter mit dem Promi-Brunch hier am Sonntag.

0: Bandjubiläum bei Marquez. Grund genug, heute im Ostseewelle Promi Brunch mal über ein paar Dinge zu plaudern. Jetzt sind bei euch ja etliche Songs zusammengekommen. Macht ihr bei den Konzerten immer eine Mischung aus allem oder wie?
1: Wir versuchen, das haben wir aber auch schon vor 10 Jahren gemacht, und es gibt es ja schon 20, dass wir sozusagen wieder so ein leichtes Best-of viel in so ein Konzert reinbringen.
2: Ja, auf jeden Fall.
1: Wir sind jetzt nicht die Band, die sagt, wir haben ein neues Album, deswegen müssen die Leute unser ganzes Album sich auch live anhören, weil es gibt auch viele Stücke auf dem Album, die wirklich nur auf dem Album perfekt passen, aber nicht unbedingt die Live-Nummern sind. Und das ist uns ganz wichtig. Also die Songs müssen natürlich live funktionieren und auch gut spielbar sein und auch beim Publikum vielleicht gut ankommen. Deswegen haben wir in allen Konzerten immer wirklich ein Best-of-Feel von 2006 bis jetzt 2000. Wo sind wir schon? 26, ich habe ein Jahr gepennt. 26, genau. Deswegen, das ist ganz wichtig. Ne? Also ein bunter Strauß an viel Marquez-Musik.
0: Das ist ja auch genau das, was die Fans hören wollen.
1: Und wie viele sie noch mitsingen.
2: Ja, viele kennen die. Also genau, das ist krass. Wirklich erstaunlich. Ja. Also wir haben auch tatsächlich fast so ein Publikum, ich will nicht sagen Generationenwechsel bekommen, aber es waren auf einmal sehr viele junge Leute. Und dann dachte ich, woher kennen die eigentlich diese Songs und vor allen Dingen auswendig und singen sogar die Strophen mit. Also wir waren da total überrascht eigentlich. Gerade dann, in den letzten Jahren so ein bisschen.
1: Dann fällt uns auf, wie alt wir sind, und denken, ah stimmt, das könnten ja auch unsere Kinder sein, die quasi unsere Songs lesen. Also so ist es ja dann.
2: Vielleicht
1: auch, ne?
2: Dann denk so, ja, genau.
1: Eltern kommen und die Kinder sind ja mittlerweile auch, selbst, ich meine, überlegt bei 2006, das ist einfach mal 20 Jahre her, dann kann natürlich dein Kind, das jetzt vielleicht 13 ist, an der Bühne stehen und mitsingen wie verrückt und sagen, ja, meine Mutter hat das auch immer gehört. So geht's dann auch. Und wenn man sich nach dem Auftritt mit manchen Leuten unterhält, dann hatten wir schon mal einmal 3 Generationen aus einer Familie dabei, die alle Marquez-Fans waren. Das war süß. Also es war Tochter, Mutter und die Oma war mit. Und sowas finde ich dann ganz besonders.
0: Ja, goldig. Marquez macht's möglich und das ist ja auch einfach Musik zum Mitsingen. Geht auch gut bei dem hier. Marquez mit

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9: Ein gemütlicher Kuschelsonntag. Falls es euch aber doch raus verschlägt, ja, bei Grevesmühlen auf dem Soltanshof ist heute Bauernmarkt angesagt. Da gibt es ganz viele regionale Leckereien und auch vor allem Ungarisches. Bei dem Wetter bietet sich ja vor allem dann das Kesselgulasch an, würde ich sagen, oder verschiedene Langosch-Variationen. Mucke und ganz wichtig, Überdachung gibt es auch. Dann tut uns der Regen da auch nichts. Temperaturen heute landesweit bis 24 Grad. Der Zwei-Tage-Trend. Morgen am Montag, da würde ich für den Weg zur Arbeit noch die Regenjacke überziehen. Später dann aber wieder trocken und sonnig, auch bei bis zu 24 Grad. Und übermorgen am Dienstag wird es dann insgesamt grau bis 26 Grad. 11.31 Uhr, Ostseewelle, der beste Verkehrsservice für unser Land. Landkreis Mecklenburgische Seenplatte, die B192 zwischen Großplasten und Schlohn. Da gab es einen Unfall in der Senke. Ist spät, sag ich mal, zu sehen, deswegen fahrt da schön vorsichtig. Die Flitzerblitzer, die stehen auf der A14 Richtung Karstadt, Höhe Platterberg, beidseitig. A24 Richtung Hamburg einmal zwischen Zarrentin und Galin und dann noch Richtung Berlin hinter Mainburg. B96 zwischen Lietzow und Bergenhöhe Reitzwiek. B103 Ortseingang Warnemünde, wenn ihr aus Rostock kommt. B105 Ampel Rheinberg aus Greifswald kommend. B109 Ducherow beidseitig. B111 noch einer in Zempin, Hauptstraße beidseitig. B198 in Hohengüstow Ausbau Richtung A11. In Bodin Richtung Wittenburg. Christinenfeld Richtung Wismar. Sie lasern in Greifswald beim Elisenpark beidseitig. Und noch einer zwischen Röbel und Sitow Höhe Schampermühle. Habt ihr noch mehr entdeckt? Dann meldet sehr gerne. Studio-Hotline ist die 0381 49 78 110. Denn keiner meldet mehr aktuelle Flitzerblitzer.
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0: Marquez heute bei uns im Ostseewelle Promi Brunch. Jetzt gibt's euch ja schon 20 Jahre. Wann kommt die große Jubiläumstour?
1: Wir sind ja jetzt dieses Jahr viel unterwegs wieder live und feiern das mit den Fans und freuen uns auch total drauf. Ne? Wir sind ja eine Festivalband, genau. Wir spielen immer gerne Festivals im Sommer und das ist auch dieses Jahr so.
2: Aber ich finde auch, wir sind jetzt nicht so die 20 Jahre und deswegen feiern wir so richtig. Wir haben gesagt,
1: Ich schon,
2: aber das kriegen wir manchmal nicht mit. Deswegen hast du schon Ärger mit den Nachbarn, ich weiß. Aber damit wollten wir eigentlich nur sagen, wir feiern, glaube ich, jeden Auftritt und jedes Jahr, wo wir einfach noch Musik machen, auf der Bühne stehen und jetzt noch ein schönes Album dazu rausbringen. Wir machen einfach so weiter wie immer, aber erzählen natürlich gern, dass wir schon 20 Jahre zusammen sind, weil das, glaube ich, macht ja nicht jede Band.
0: Ja, das ist schon ein Meilenstein. Und zu diesem Meilenstein kommt in knapp 3 Wochen ein neues Album. Darum geht's in knapp 6 Minuten hier im Ostseewelle Promi Brunch mit Marquez.

0: Plastico, so heißt das neue Marquez-Album, das am 14. August rauskommt. Es ist kein Best-of nach 20 Jahren, sondern wieder mal was komplett Neues. Lasst mal hören.
1: Ich finde, es klingt sehr bunt. Und ich finde auch, selbst als Musiker, sich ein Album von einem Künstler komplett anzuhören, das kann natürlich auch passieren. Aber ich tue das teilweise seltener. Ich höre mal zwischendurch wieder mal rein, höre mir die anderen Songs am nächsten Tag an. Unser Album ist diesmal so, weil wir verschiedene Einflüsse diesmal haben. Also es gibt wirklich eine Nummer, die klingt vielleicht sogar leicht fast schon ein bisschen Italo-Pop 80er. Es gibt eine echte Salsa-Nummer, die von Südamerikanern aus egal woher eingespielt wurden für uns, hat unser Perkussionist aus Venezuela organisiert. Wir haben Nummern, die sind so richtig Marquez, wie man sie kennt. Und ich glaube, man kann dieses Album hören und bei jedem Lied denkt man so, oh, das ist ja wieder eine andere Art. Oder es könnte auch nicht wer anders sein, aber man hört schon unterschiedliche Arten von Nummern. Das uns auch wichtig ist. Man muss ja auch ein Album sich anhören können und sagen, oh, da passiert auch ein bisschen was.
0: Cool. Und jetzt gibt's hier noch was ganz Besonderes im Ostseewelle Promi Brunch. Denn Marco hat extra seine Gitarre mitgebracht. Und Sascha und Christian werden hier noch eine Live-Version ihrer ersten Single-Auskopplung jetzt performen. Das ist Dalo Mismo und bitteschön.

Wow, großartige Nummer und damit ein dickes Dankeschön an Sascha, Christian und Marco von Marquez für euren Besuch hier. Zum Abschluss gibt's den Song von eben jetzt nochmal in voller Länge für euch. Und den kompletten Ostseewelle Promi Brunch mit Marquez laden wir euch natürlich noch hoch in der knallroten Ostseewelle App und auch im Web bei uns. Das ist da, lo, mismo.

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11: Polizei fahndet nach Angriff auf Berliner CSD nach 21-Jährigen. DGZRS lädt zum Tag der Seenotretter. Guten Tag, ich bin Mia Hin. Nach dem Angriff beim Berliner CSD fahndet die Polizei nach einem Verdächtigen. Der 21-Jährige ist polizeibekannt und wird dem islamistischen Milieu zugeordnet. Ein Auto war am Abend in eine Menschenmenge gerast. Eine Frau kam dabei ums Leben. Mindestens 16 weitere Menschen wurden verletzt. Kanzler Merz hat den Vorfall als abscheuliche Tat verurteilt. Berlins regierender Bürgermeister Wegner sprach von einem Angriff auf unsere freie und weltoffene Gesellschaft. Bei dem CSD in Berlin waren hunderttausende Menschen für mehr Vielfalt und die Rechte queerer Menschen auf die Straße gegangen. Bei den verheerenden Waldbränden in Frankreich und Spanien ist weiter keine Entspannung in Sicht. Einsatzkräfte von Feuerwehr und Militär kämpfen weiter gegen die Flammen. Mehr als eine 250.000 Menschen wurde bereits vor den Feuern in Sicherheit gebracht. Die Deutsche Gesellschaft zur Rettung Schiffbrüchiger lädt heute zum Tag der Seenotretter ein. Bundesweit gibt es an 38 Stationen einen Einblick in die Arbeit der Retter. 16 davon sind in Mecklenburg-Vorpommern. Darunter Warnemünde, Stralsund, Kühlungsborn, Sassnitz und auf Pöhl. 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Und jetzt das Wetter.
12: Landesweit ist es dick bewölkt, nicht unbedingt landesweit Regen. Dennoch, ab und an kommt was runter, bei Temperaturen bis 24 Grad. Der Zwei-Tage-Trend, morgen am Montag, da wird es erst auch nochmal ordentlich bewölkt, das klart aber auf über Nachmittag und dann wird es auch schön sonnig, bei 24 Grad Spitze. Und übermorgen am Dienstag, Sonne und Wolken im Wechsel, bei 26 Grad maximal. 12:01 Ostseewelle, der beste Verkehrsservice für unser Land. Stau und stockenden Verkehr haben wir aktuell auf folgenden Strecken. Einmal die A20 Richtung Stettin in der Baustelle Fuchsberg, da braucht ihr aktuell 15 Minuten mehr. B96 ab Rambin, Insel abwärts, da sind es 20 Minuten. B105 von Gelbensande nach Rostock, auch 20 Minuten. B110 zwischen Valentin nach Stadt Usedom, da ist es aktuell über eine Stunde mehr. Also ordentlich Geduld braucht ihr da. B111 ab Bannemien an der Peenebrücke Richtung Wolgast, eine halbe Stunde. B196 vor Bergen aus Karow kommt, da sind es 15 Minuten. Und auch B196 zwischen Göhren und Sellin, da sind es auch nochmal 20 Minuten. Ja, gutes Durchhalten würde ich da mal sagen. Die Flitzerblitzer. A14 Richtung Karstadt, Höhe Platerberg, beidseitig. A24 Richtung Hamburg zwischen Zarentin und Galin und Richtung Berlin hinter Mainburg. Dann B96 zwischen Lietzow und Bergen, Höhe Ralswiek. B103 Ortseingang Warnemünde, wenn ihr aus Rostock kommt. B105 Ampel Rheinberg aus Greifswald kommend. B109 in Ducherow, beidseitig. B111 Zempin, Hauptstraße, beidseitig. B198 in Hohengüstow, Ausbau, Richtung A11. Dann noch in Bordin Richtung Wittenburg, Christinenfeld Richtung Wismar, in Greifswald beim Elisenpark beidseitig und zwischen Röbel und Sito Höhe Schampermühle. Habt ihr noch mehr entdeckt? Na dann immer gerne her damit. Studio Hotline ist die 0381 49 78 110. Denn keiner meldet mehr aktuelle Flitzerblitzer.
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13: Hallihallo, herzlich willkommen zu den Top 20 Hörerhits. In dieser Ausgabe musikalisch wieder alles dabei. Pop aus Deutschland, R&B aus London, House aus Frankreich, große internationale Namen und natürlich vier neue Hit-Tipps. Ja, und ganz oben an der Chartspitze bleibt die große Frage, landen Shakira und Burna Boy mit Die Die zum 6. Mal auf 1? Wir werden es erfahren. Bevor wir gleich mit Platz 20 starten, schauen wir wie immer noch einmal zurück auf die Top 3 der letzten Woche.
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13: Mr. Know It All, Teddy Swims, hatten wir auf 3. Taylor Swift, I Knew It, I Knew You. Das war die 2.

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1: Wir starten in dieser Woche mit dem norwegischen Trio The Bowser und ihrem Hit Magnetic.
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0: Das war der einzige Neuanstieg in euren Top 20 dieser Woche. Katy Perry, Watch It Burn auf Platz 19.
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0: Ja, unser erster Hit-Tipp ist direkt eine ganz große Nummer. Martin Garrix zusammen mit U2. Martin Garrix aus den Niederlanden haben wir momentan mit Repeated und Ed Sheeran ganz hoch in den Charts. Jetzt will er es aber wissen und legt gleich nach. Zusammen mit einer der größten 80er-Jahre-Rockbands der Welt, U2. Der gemeinsame Song heißt Fireflies. Unser erster Hit-Tipp.

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1: Harry Styles steht mit American Girls in dieser Woche auf Platz 17. Platz 13 in der Vorwoche, geht's also 4 Plätze runter. Wir sind mittendrin, hier sind eure Top 20, die meistgewünschten Hits der Woche, ermittelt aus euren Musikwünschen und eurem Voting der letzten Tage. Weiter geht es mit Platz 16, da kommt jetzt Nico Santos. Für ihn geht's 4 Plätze nach oben mit Why Don't You Stay.

0: erst heute die Nummer 1. Gleich geht's weiter mit euren Hörercharts bei Ostseewelle.
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8: Ihr hört Ostseewelle mit dem Wetter. Da haben wir heute noch Regenwolken, sehe ich hier auf der Tagesordnung. Und da sind noch ein paar graue Wolken. Und hier sind auch noch dicke Wolken. Aber ey, temperaturtechnisch finde ich es sehr in Ordnung. 24 Grad maximal. Der Zwei-Tage-Trend morgen am Montag, da starten wir auch wieder grau und nass in den Tag. Das zieht dann aber Richtung Osten ab und dann kommt auch die Sonne wieder raus. Bis zu 24 Grad auch. Und übermorgen am Dienstag trocken mit mehr Sonne und dazu 26 Grad maximal.
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8: Es ist 12.31 Uhr und wir schauen für euch auf die Straßen. A20 Richtung Lübeck zwischen Gützkow und Greifswald. Achtung, hier sind Gegenstände auf der Fahrbahn. Dann habt ihr noch was für uns?
9: Moin, der Christian hier. Feuerwehreinsatz zwischen Stegen und Wahlitz. Da liegt nämlich ein Baum auf der Straße und da ist kein Durchkommen.
8: Ui, Kreis Ludwigslust-Parchim ist es, ne? Dankeschön fürs Melden auf jeden Fall. Und noch was aus dem Landkreis Mecklenburgische Seenplatte, hallo?
10: Ja, hier ist der Toni. Unfall auf der B192. Hinter Kleinplasten Richtung Waren haben sich zwei geknutscht.
8: Ui. Ja, gut. Also da ist ein Unfall. Passt da schön auf. Stau und stockenden Verkehr haben wir außerdem aktuell auf folgenden Strecken. A20 Richtung Stettin in der Baustelle bei Fuchsberg, da sind es 15 Minuten mehr. B96 ab Rambineninsel abwärts, da steht ihr 20 Minuten. B105 von Gelbensande nach Rostock auch 20 Minuten. B110 zwischen Mellenthin nach Stadt-Usedom, da braucht ihr aktuell eine Stunde mehr. B111 ab Bannemien an der Peenebrücke Richtung Wolgast, da ist es eine halbe Stunde. B196 zweimal, einmal vor Bergen, wenn ihr aus kommt, da braucht ihr 15 Minuten länger und zwischen Görn und Sellin auch nochmal 20 Minuten. Die Flitzerblitzer, die stehen auf der A14 Richtung Karstadthöhe Platterberg beidseitig. A24 Richtung Hamburg zwischen Zarrentin und Galin und Richtung Berlin hinter Mainburg. Dann B96 zwischen Lietzow und Bergenhöhe Ralswiek. Richtung A20 kurz vor Milzow. B103 Ortseingang Warnemünde, wenn ihr aus Rostock kommt. Und B105 an der Ampel Rheinberg aus Greifswald kommt. Dann B109 Ducherow beidseitig. B111 in Zempin Hauptstraße beidseitig. B198 in Hohengüstow Ausbau Richtung A11. In Bodin Richtung Wittenburg. Christinenfeld Richtung Wismar. In Greifswald beim Elisenpark beidseitig. Und noch einer zwischen Röbel und Sitow Höhe Schampermühle. Habt ihr noch mehr entdeckt? Dann immer gerne melden. Studio Hotline ist die 0381 49 78 110. Denn keiner meldet mehr aktuelle Flitzerblitzer.
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11: Die nächsten beiden Platzierungen, Tempest City, Self-Aware, in dieser Woche auf Platz 14, kommt gleich nach Tyler und Sarah Larsson.

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1: Jahre geht's jetzt zurück. Es geht ums 1997. Im Februar wurde Michael Jackson zum ersten Mal Vater. Die Spice Girls standen regelmäßig in der Bravo und waren unglaublich angesagt. 1997 schickte uns Puerto Rico Ricky Martin. Im Kino lief Man in Black mit Will Smith, Platz 1 in den Kinocharts in den USA. Und auch bei uns war Will Smith 1997 mit Man in Black der erfolgreichste Schauspieler. Er liefert auch gleich den Soundtrack zum Film. Dieser landete auf Platz 1 der deutschen Verkaufscharts. 97 war ja auch das erfolgreichste Jahr für Aqua, eine Band aus Dänemark, die mit ihrem Hit Barbie Girl in 35 Ländern auf Platz 1 stand. Mattel, die Spielzeugfirma, bekannt für Barbie-Puppen, fand das gar nicht so lustig. Aqua benutzten ja den Namen Barbie und die Videos waren eindeutig zu sexy, meinte zumindest Mattel. Es kam zum Gerichtsstreit, der dauerte einige Jahre lang. Letztendlich hat Mattel gegen Aqua und Universal Music verloren. Ein Sommerhit in 97 gelang auch der Band Hanson aus Oklahoma. Das waren drei Jungs, die in 27 Ländern auf Platz 1 standen. Und zwar mit dieser Nummer hier, hatten danach nie wieder Erfolg, denn der Stimmbruch kam dazwischen. Hier sind die Hanson 1997.

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Platz 13.

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1: Tokyo Hotel aus Magdeburg wurden ja 2005 mit durch den Monsun quasi über Nacht zum riesigen Pop-Rock-Phänomen. Mittlerweile, 21 Jahre später, etliche Hits danach, sind sie immer noch gefragt, zum Beispiel vom ZDF für Wetten, dass im Herbst. Und da sind sie auch gleich noch auf Tour. Los geht's in Hamburg, dann weiter nach Frankfurt, Berlin, Nürnberg, Leipzig mit dabei. Die große Arena-Tour im November. Mit im Gepäck dann sicherlich auch dieser neue Song, Without You. Das war unser zweiter Hit-Tipp von Tokyo Hotel. So, und hier die nächste Platzierung.
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1: Bebe Rexha und Faithless, New Religion.

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7: Polizei fahndet nach Angriff auf Berliner CSD nach 21-Jährigem. DGZRS lädt zum Tag der Seenotretter. Guten Tag, ich bin Mia Hin. Nach dem tödlichen Angriff beim Berliner CSD fahndet die Polizei nach einem 21-Jährigen. Er ist polizeibekannt und wird dem islamistischen Milieu zugeordnet. Ob weitere Leute involviert gewesen sind, ist unklar. Die Polizei warnt davor, den Mann anzusprechen. Möglicherweise ist er bewaffnet und gefährlich. Berlins regierender Bürgermeister Wegner nennt den Vorfall beim CSD einen Angriff auf unsere freie und weltoffene Gesellschaft. Kanzler Merz spricht von einer abscheulichen Tat. Er und Innenminister Dobrindt werden sich mit Nachdruck für Aufklärung und Ahndung einsetzen, sagte Merz. Keine Entspannung in Sicht. Noch immer wüten die Waldbrände in Frankreich und Spanien. Inzwischen mussten fast 300.000 Menschen die betroffenen Regionen verlassen. Satellitenbilder zeigen, dass sich die Rauchschwaden um Bordeaux und Madrid mittlerweile sogar zu einer Riesenwolke verbunden haben. Die Deutsche Gesellschaft zur Rettung Schiffbrüchiger lädt heute zum Tag der Seenotretter ein. Bundesweit gibt es an 38 Stationen einen Einblick in die Arbeit der Retter. 16 davon sind in Mecklenburg-Vorpommern, darunter Warnemünde, Stralsund, Kühlungsborn, Sassnitz und auf Pöhl. 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Und jetzt das Wetter.
8: Ende Juli und der Sommer macht aktuell eine Verschnaufpause. Herbstgefühle kommen auf bei Wind und Wetter. Ich habe heute schon meine Übergangsjacke mit zur Arbeit genommen und ich bereue das auch nicht. Aber es ist ja noch recht milde. Temperaturtechnisch sind wir bei bis zu 24 Grad maximal. Der Zwei-Tage-Trend. Morgen am Montag, da wird die erste Tageshälfte auch nochmal ungemütlich. Aber irgendwann kämpft sich die Sonne dann wieder durch und der Regen haut gen Osten ab. Dazu gibt es 24 Grad an der Spitze. Und übermorgen am Dienstag sommerlicher, mehr Sonne und bis 26 Grad. 13.03 Uhr, Ostseewelle, der beste Verkehrsservice für unser Land. A20 Richtung Lübeck, zwischen Gützkow und Greifswald, Achtung, da sind Gegenstände auf der Fahrbahn. Und die A20 Richtung Stettin, zwischen Lüdersdorf und Schönberg, da ist eine ungesicherte Unfallstelle. Fahrt da schön vorsichtig. Landkreis Ludwigslust-Parchim, zwischen Petostegen und Walitz, da ist ein Feuerwehreinsatz wegen eines umgekippten Baumes. Stau und stockenden Verkehr haben wir außerdem aktuell auf der A20 Richtung Stettin in der Baustelle bei Fuchsberg. Da sind es 15 Minuten mehr. B96 ab Rambin Insel abwärts, da braucht ihr eine halbe Stunde länger. B110 zwischen Valentin nach Stadt Usedom, da ist es eine Stunde mehr. B111 ab Bannemien an der Peenebrücke Richtung Wolgast, auch über eine Stunde. Die Brücke geht aber in den nächsten Minuten wieder runter, dann sollte das Ganze wieder laufen. B196 vor Bergen aus Karow kommt, da braucht ihr 15 Minuten länger und zwischen Görn und Sellin auch nochmal 20 Minuten mehr. Außerdem zwischen Stubbenfelde und Kosarow, da braucht ihr auch 15 Minuten länger. Also ja, gutes Durchhalten, würde ich sagen. Die Flitzerblitzer, die stehen auf der A14 Richtung Karstadt, Höhe Platerberg, beidseitig. A24 Richtung Hamburg, zwischen Zarentin und Galin und Richtung Berlin hinter Mainburg. Dann B96 zwischen Lietzow und Bergen, Höhe Ralswiek. Und Richtung A20, kurz vor Milzow. B103, Ortseingang Warnemünde, aus Rostock kommt. B105 an der Ampel Rheinberg, wenn ihr aus Greifswald kommt. B109 in Ducherow, beidseitig. B111 in Sempin, Hauptstraße, beidseitig. B198 in Hohengüstow, Ausbau, Richtung A11. Dann in Bordin Richtung Wittenburg, in Christinfeld Richtung Wismar, Greifswald beim Elisenpark beidseitig, zwischen Röbel und Sito Höhe Schampermühle. Und ihr habt auch noch einen für uns?
9: Ja moin, hier ist der Stefan. Ich wollte einen Leser melden.
8: Ja.
9: Und zwar in Neustrelitz, auf Höhe der JVA beidseitig.
8: Okay Stefan, ich danke dir. Habt ihr auch noch welche entdeckt? Dann macht es gerne wie er. Studio Hotline ist die 0381 49 78 110. Denn keiner meldet mehr aktuelle Flitzerblitzer.
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10: Mittendrin im Jahr, im Sommer, in den Charts dieser Woche. Die erste Halbzeit liegt also hinter uns. Die Plätze 20 bis 11 sind gespielt und jetzt geht's in die Top 10. 5 Wochen lang hatten wir Shakira an der Chartspitze. Ob das so bleibt, erfahren wir in dieser Stunde. Hier kommen zunächst die Plätze 10 und 9. Chris Sarandi, Good Old Days. Gleich nach Jennifer Lopez und David Guetta. Hier ist Save Me Tonight.
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1: Hit-Tipp. Unser dritter Hitvorschlag, Loy, lange nichts mehr von ihr gehört. Und David Puentes, DJ, für ihn ist es die erste Veröffentlichung in diesem Jahr. Er freut sich natürlich, dass Loy zugesagt hat, diesen Tracks zu singen. Golden Zahn.

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1: 19 Wochen schon bei uns. Fever Dream, Alex Warren hatten wir gerade gehört auf Platz 7. Und davor Becky G. gemeinsam mit DJ Topic. Sorry Puppy in dieser Woche auf Platz 8. So, und jetzt kommt wieder der Sound nach dem Sonnenuntergang. Mehr Blick klingt einfach nach Kurzurlaub. Save My Love, Kaigo und Khaled.
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11: Es ist grau und nass im ganzen Land bei Top-Temperaturen bis 24 Grad. Aber gute Neuigkeiten, der Zwei-Tage-Trend, der schaut schon wieder ein bisschen besser aus. Morgen am Montag zwar erst auch noch Regen, aber im Tagesverlauf immer mehr Sonne bei bis zu 24 Grad. Und übermorgen am Dienstag noch schöner und vor allem wärmer, 26 Grad maximal. 13.29 Uhr, Ostseewelle, der beste Verkehrsservice für unser Land. A20 Richtung Stettin zwischen Lüdersdorf und Schönberg. Achtung, da gab es einen Unfall, da stockt es ein wenig. Dann A20 Richtung Lübeck zwischen Bad Doberan und Kröpelin. Hier hat jemand seinen Wohnwagen verloren. Polizei ist vor Ort, das Ganze staut sich da ein bisschen, plant um die 10 Minuten mehr ein. Und ihr habt auch noch was für uns?
12: Hier ist Johannes. Zwischen Lübs und Parchim in der 80er-Kurve ist einer liegen geblieben. Der steht da am Straßenrand, die Leute laufen immer quer über der Straße.
11: Ui, okay, das ist wohl die B191, ne? Dann da auch schön vorsichtig. Stau und stockenden Verkehr, An- und Abreiseverkehr, plus schlechtes Wetter haben wir jetzt ja auch noch, haben wir jetzt auf folgenden Strecken. Einmal die A19 in alle Richtungen beim Dreieck Wittstock 20 Minuten mehr. A20 Richtung Stettin in der Baustelle bei Fuchsberg, da braucht ihr 15 Minuten mehr. B96 ab Rambin, Insel abwärts, 30 Minuten mehr. B110 zwischen Valentin nach Stadt Usedom, da steht ihr jetzt inzwischen über eine Stunde mehr. B111 ab Bannemien an der Peenebrücke Richtung Wolgast, da staut es nicht noch 30 Minuten. Und zwischen Stubbenfelde und Kosarow, da ist es eine Viertelstunde mehr. Die Flitzerblitzer, die stehen auf der A14 Richtung Karstadt, Höhe Platerberg, beidseitig. A24 Richtung Hamburg zwischen Zarentin und Galin und Richtung Berlin hinter Mainburg. Dann B96 zwischen Lietzow und Bergen, Höhe Ralswiek und die B96 Richtung A20 kurz vor Milzow. Dann B103 Ortseingang Warnemünde, wenn ihr aus Rostock kommt. B105 Ampel Rheinberg aus Greifswald kommt. B109 in Ducherow, beidseitig. B111 Zempin in der Hauptstraße, beidseitig. B198 Hohengüstow aus Bau Richtung A11, in Bodin Richtung Wittenburg, Christinenfeld Richtung Wismar, in Greifswald beim Elisenpark beidseitig, in Neustrelitz Höhe JVA beidseitig und noch einer zwischen Röbel und Sito Höhe Schampermühle. Habt ihr noch mehr entdeckt? Dann immer gerne anrufen. Studio Hotline ist die 0381 49 78 110. Denn keiner meldet mehr aktuelle Flitzerblitzer.
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13: In den nächsten Minuten hier unser letzter Teil der Top 20 Charts dieser Woche mit euren 5 meistgewünschten Hits. Es kommt noch ein Hitvorschlag. Wir kennen ihn als Mr. Worldwide. Pitbull ist wieder da als Verstärkung. Huckepack, Jason Derulo, auch immer für einen Sommerhit gut. Kommt ihr gleich nach Olivia Rodrigo, Drop Dead. Das hier ist Teddy Swims, Mr. Know-It-All.
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1: Drop Dead, gerade gehört, Olivia Rodrigo auf Platz 4. Aufwärts geht's in dieser Woche für Repeated, Martin Garrix und Ed Sheeran.
0: Stay for the night. Platz 3.

0: wo die Sonne irgendwie 24 Stunden am Tag scheint, in Florida. Da sind sie zu Hause, Jason Derulo und Pitbull. Ihr erster gemeinsamer Song, Privacy, unser vierter Hitvorschlag.
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0: Und da hat sich nichts verändert. Auch in dieser Woche wieder Taylor Swift, I Knew It, I Knew It.

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1: Wir sind am Ende angekommen. Das waren eure 20 meistgewünschten Hits dieser Woche mit neuer Musik von Katy Perry, Jason Derulo, Loi, Pitbull, Martin Garrix und Tokyo Hotel. Hier kommt nun Platz 1. Unverändert zum 6. Mal in Folge Shakira und Burna Boy.
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8: Polizei fahndet nach Angriff auf Berliner CSD nach 21-Jährigem. DGZRS lädt zu Tag der Seenotretter. Guten Tag, ich bin Hanna Messerschmidt. Nach dem tödlichen Angriff beim Berliner CSD fahndet die Polizei nach dem Verdächtigen. Der 21-Jährige soll schon vor der Tat als Islamist bekannt gewesen sein und war sogar im Jugendknast. Offenbar hatte er Kontakt zum IS. Am Morgen durchsuchte die Polizei seine Wohnung, konnte aber niemanden festnehmen. Der Mann ist womöglich bewaffnet. Kanzler Merz hat den Vorfall als abscheuliche Tat verurteilt. Berlins regierender Bürgermeister sprach von einem Angriff auf unsere freie und weltoffene Gesellschaft. Bei dem CSD in Berlin waren hunderttausende Menschen für mehr Vielfalt und die Rechte queerer Menschen auf die Straße gegangen. Für den Nachmittag ist in Palma de Mallorca erneut eine Demonstration gegen den Massentourismus auf der Insel geplant. Seit Monaten verlangen tausende Einheimische regelmäßig, dass weniger Gäste zugelassen werden. Sie beklagen vor allem steigende Mieten und hohe Lebenshaltungskosten. Großer Aktionstag an unseren Küsten. Die Deutsche Gesellschaft zur Rettung Schiffbrüchiger lädt heute zum bundesweiten Tag der Seenotretter 2026 ein. Auch bei uns in Mecklenburg-Vorpommern öffnen die Retter ihre Stationen, unter anderem in Warnemünde, Stralsund, Kühlungsborn, Sassnitz und auf der Pöhl. Es gibt Open Ships, Rettungsvorführungen und Gespräche mit den Rettern. 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Und jetzt das Wetter.
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9: In Rostock am Ostseestadion aktuell 19 Grad, Wolgast auf der Schlossinsel 18. 24 Grad können es hier und da noch werden. Ansonsten bleibt es heute vielerorts dicke bewölkt und verregnet. Hin und wieder müssen wir auch mal mit einem Gewitter rechnen. Der Wind kommt dabei recht frisch aus westlichen Richtungen. In der Nacht bleiben uns die dicken Wolken erhalten, dazu teils kräftige Schauer und Gewitter bei Temperaturen um die 14 Grad. Der Zwei-Tage-Trend morgen am Montag. Anfangs noch grau und nass, hinten raus wird es dann ein bisschen freundlicher mit trockenen Phasen. Dann zeigt sich auch mal die Sonne bei höchstens 22 Grad. Übermorgen haben wir alles wieder mit dabei. Sonne, Wolken und auch mal ein paar Schauer bei 26 Grad maximal. 14.02 Uhr, Ostseewelle mit dem besten Verkehrsservice für unser Land. A20 Richtung Stettin zwischen Lüdersdorf und Schönberg. Vollsperrung nach Unfall. Fahrt am besten Lüdersdorf ab und dann über Selmsdorf und die B104. Bei Schönberg geht's dann wieder rauf auf die A20. Dann haben wir A20 Richtung Lübeck zwischen Bad Doberan und Krüppelin. Hier hat jemand seinen Wohnwagen verloren. Polizei ist vor Ort, staut sich dadurch natürlich zurück. Plant da mal gut eine Viertelstunde mehr ein. Und Landkreis Ludwigslust-Parchim auf der B191 zwischen Lübs und Parchim steht ein Pannenauto. Vorsicht bitte. Dann haben wir Stau oder stockenden Verkehr. Aktuell auf folgenden Strecken. A19 in allen Richtungen beim Dreieck Wittstock plus 20 Minuten mehr. A20 Richtung Stettin in der Baustelle Fuchsberg 15 Minuten extra. B96 ab Rambin, Insel abwärts 30 Minuten on top. B110 Mellenthin Richtung Stadt Usedom über eine Stunde mehr. B111 ab Bannemien an der Peenebrücke Richtung Wolgast 30 Minuten Stop and Go. Und zwischen Stuppenfelde und Koserow 15 Minuten mehr. Die Flitzerblitzer, die stehen A14 Richtung Karstadt, Höhe Platerberg beidseitig. A24 Richtung Hamburg zwischen Zarentin und Galin und Richtung Berlin hinter Mainburg. B96 zwischen Lietze und Bergenhöhe Ralswiek und Richtung A20 kurz vor Milzow. B103 Warnemünde Ortseingang aus Rostock kommend. B105 Ampel Rheinberg aus Greifswald kommt. B109 machen sie in Dururow beidseitig Bilder. B111 in Zempin, Hauptstraße, beidseitig. B198 in Hohengüstow, Ausbau Richtung A11, in Bodin Richtung Wittenburg. In Christinfeld stehen sie Richtung Wismar, Greifswald beim Elisenpark, beidseitig. Neustrelitz, Höhe der JVA, beidseitig. Und zwischen Röbel und Sito, Höhe Schampermühle. Habt ihr auch mal was entdeckt? Dann ruft gerne durch. Studio-Hotline ist die 0381 49 78 110. Denn keiner meldet mehr aktuelle Flitzerblitzer. Ihr Lieben, habt einen schönen Sonntag. Macht euch einen Lenz. Ich bin Christian Renz. Hey, hey.
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Miley Cyrus mit End of the World. Und hier bei Ostseewelle entdecken wir auch immer wieder jeden Tag lang den aktuellen Kracher. Und den nächsten, den nächsten haben wir natürlich auch schon in den Startlöchern. Tiffany Harris mit Vertigo haben wir in der Playlist mit dabei. Vorher gibt's coole 2000er Beats von den Black Eyed Peas. Hier sind sie mit I Got a Feeling.

0: Die meiste Musik mit allen aktuellen Hits hört ihr natürlich auch am Sonntagnachmittag. Das beweisen wir euch gleich mit coolen Softpop aus den 2000ern. Mit dabei, passend zum Wetter, Rihanna mit Umbrella. Und für frischen Wind sorgt Popstar Miles Smith mit seinem aktuellen Banger Stay. Bleibt bei Ost die Welle, geht sofort weiter.
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0: Temperaturtechnisch liegen wir da aktuell bei um die 18 Grad. Bis zu 24 sind hier und da noch drin. Es bleibt heute überwiegend bewölkt und regnerisch. Stellenweise Gewitter bei einem frischen Wind aus westlichen Richtungen. In der Nacht geht's dicke bewölkt weiter. Örtlich auch da teils kräftige Schauer und Gewitter bei Temperaturen um die 14 Grad. Der Zwei-Tage-Trend. Morgen starten wir noch mit vielen Wolken in die neue Woche. Hin und wieder brauchen wir auch mal einen Regenschirm. Zum Nachmittag hin lockert's dann etwas auf, bekommen dann auch mal sonnige und trockene Phasen bei höchstens 22 Grad. Übermorgen geht's dann genauso wechselhaft weiter bei angenehmen 26 Grad maximal. 14.30 Uhr, halb drei.
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0: A20 Richtung Stettin, zwischen Lüdersdorf und Schönberg gab es einen Unfall. Da laufen aktuell die Bergungsarbeiten. Ihr werdet über den Standstreifen geleitet. Plant da mal trotzdem eine halbe Stunde mehr ein. Umfahren ist aktuell schwierig, da die B104 nämlich gesperrt ist. Dann haben wir stockenden Verkehr, aktuell auf folgenden Strecken. A19 in allen Richtungen beim Dreieck Wittstock-Dosse plus 20 Minuten mehr. A20 Richtung Stettin in der Baustelle Fuchsberg 15 Minuten extra. B110 Zecheriner Brücke in beiden Richtungen über eine Stunde. Dann B111 ab Bannemien an der Penelbrücke Richtung Wolgast 15 Minuten. In Gegenrichtungen sind es 10 und zwischen Stuppenfelde und Groserow 15 Minuten Zeitverlust. Die Flitzerblitzer, die stehen A14 Richtung Karstadt, Höhe Platerberg beidseitig. A24 Richtung Hamburg zwischen Sarrentin und Galien und Richtung Berlin hinter Mainburg. B96 zwischen Lietzow und Bergenhöhe Ralswiek Richtung A20 kurz vor Milzow. B103 Ortseingang Warnemünde, machen Sie aus Rostock kommt ein paar Bilder. B105 Ampel Rheinberg aus Greifswald kommt. B109 stehen Sie in Durerow beidseitig. B111 in Zempin in der Hauptstraße beidseitig. B198 in Hohengüstow Ausbau Richtung A11. In Bordin Richtung Wittenburg, Christinfeld Richtung Wismar, dann Greifswald, beim Elisenpark stehen sie beidseitig, Neustrelitz Höhe der JVA beidseitig und zwischen Röbel und Sido Höhe Schampermühle. Habt ihr auch noch was entdeckt? Dann ruft gerne durch. Studio Hotline ist die 0381 49 78 110, denn keiner meldet mehr aktuelle Flitzerblitzer. Schönes Wochenende, macht euch einen Lenz, ich bin Christian Renz. Hippie-A-A.
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Ostseewelle hier am Sonntag. Gleich mit Alle Farben und Baby Goodbye. Und Stralsund ist heute ein bisschen im Ausnahmezustand, ne? Zumindest für alle, die Handball lieben. Gleich um 15 Uhr ist Anpfiff im Spiel Stralsunder HV gegen den THW Kiel. Der Rekordmeister ist in der Stadt, erlebt man ja auch nicht alle Tage. Falls ihr spontan noch Lust habt anzufeiern, ein paar Tickets soll es noch geben. Und selbst ohne Ticket lohnt sich der Weg zur Vogelsanghalle. Rundherum wird den ganzen Tag gefeiert mit Familienfest, Kinderschminken, Mitmachaktionen und der längsten Kuchentheke der Hansestadt. Das klingt doch lecker. Also, auf mit euch nach Stralsund, denn dort ist heute nämlich einiges was los da. Jetzt für euch alle Farben, Baby Goodbye, geht los. Baby.

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Und dann haben wir morgen früh auf jeden Fall schon eine Verabredung. Jetzt haben wir eine Verabredung gleich mit Leonie. By Your Side hören wir gleich vor Nick Kershaw mit dem Kult-Hit Wouldn't It Be Good. Oh God.

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11: Festnahme nach CSD-Angriff in Berlin. Start der Welt-AIDS-Konferenz in Rio. Guten Tag, ich bin Hanna Messerschmidt. Die Berliner Polizei hat nach dem CSD-Anschlag offenbar noch in der Nacht einen Mann festgenommen. Laut RBB soll es sich um den Beifahrer des Wagens handeln, der am Abend in eine Menschenmenge gefahren ist. Ein weiterer Verdächtiger wird nach wie vor gesucht. Er war schon vor der Tat als Islamist bekannt und könnte bewaffnet sein. Berlins regierender Bürgermeister hat nach dem Vorfall beim CSD von einem Angriff auf unsere freie und weltoffene Gesellschaft gesprochen. Kanzler Merz von einer abscheulichen Tat. Er und Innenminister Dobrindt werden sich mit Nachdruck für Aufklärung und Ahndung einsetzen. Erstmals in der Geschichte findet eine Welt-AIDS-Konferenz in Südamerika statt. Bei dem Treffen in Rio de Janeiro werden neue Therapieansätze und Fortschritte bei der Erforschung des HIV-Virus besprochen. Brasilien gilt als besonders fortschrittlich bei der AIDS-Bekämpfung. Im Müritz-Nationalpark haben nach dem großen Waldbrand jetzt die Aufräumarbeiten begonnen. Rund 450 Helfer rollen tausende Schläuche ein und bauen hunderte Kreisregner ab. Drei Wasserbecken bleiben im Brandgebiet, weil die Feuerwehr noch Glutnester überwacht. Rund 400 Hektar waren vom Brand betroffen. 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Und jetzt das Wetter.
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12: In Klütz am Schloss Bodmer 20 Grad, 19 sind es in Warenmüritz am Tortenhus. Ja, 24 Grad können es hier und da noch werden. Ansonsten bleibt es heute vielerorts dicke bewölkt und auch regnerisch. Hin und wieder müssen wir auch mal mit einem Gewitter rechnen. Der Wind kommt auch recht frisch aus westlichen Richtungen. In der Nacht bleiben uns die dicken Wolken erhalten, dazu immer wieder teils kräftige Schauer und Gewitter bei Temperaturen um die 14 Grad. Der Zwei-Tage-Trend. Morgen anfangs noch grau und nass, hinten raus, ja, da wird es dann ein bisschen freundlicher und trocken. Dann zeigt sich auch mal die Sonne bei höchsten 22 Grad. Übermorgen haben wir alles wieder mit dabei. Sonne, Wolken und auch mal ein paar Schauer bei 26 Grad maximal. 15.03 Uhr gleich, Ostseewelle hier mit dem besten Verkehrsservice für unser Land. A20 Richtung Stettin, zwischen Lüdersdorf und Schönberg, da gab es einen Unfall, da laufen aktuell noch die Bergungsarbeiten. Ihr werdet über den Standstreifen geleitet, plant da mal ja eine gute halbe Stunde mehr ein und da habt ihr noch einen Hinweis, ne?
7: Hallo liebes Ostseewelle-Team, Susanne und Christine, könnt ihr nochmal durchgeben, dass die netten Reisenden doch mal eine Rettungsgasse bilden, weil die stehen hier zickzack und kriegen das irgendwie nicht hin. Danke, bis dahin.
12: Bis dahin und schönen Sonntag euch. Dann haben wir noch Stau und stockenden Verkehr auf folgenden Strecken. A19 in allen Richtungen beim Dreieck Wittstock-Dosse 20 Minuten mehr. B110 an der Zecheriner Brücke in beiden Richtungen. Pannenauto über eine Stunde mehr. Dann B111 ab Bannemien an der Peenebrücke Richtung Wolgast. 15 Minuten on top. Inselaufwärts 10 Minuten. Und zwischen Stuppenfelde und Kosero 15 Minuten extra. Die Flitzerblitzer, die stehen A14 Richtung Karstadt, Höhe Platerberg beidseitig. A24 Richtung Hamburg zwischen Zarentin und Galin und in Richtung Berlin hinter Mainburg. B96 zwischen Lietzow und Bergen, Höhe Ralswiek und Richtung A20 kurz vor Milzow. B103 Ortseingang Warnemünde aus Rostock kommt, dann stehen sie B105 Ampel Rheinberg aus Greifswald kommt, B109 in Duhorow beidseitig, B111 in Sempin in der Hauptstraße beidseitig, B198 in Hohengüstow Ausbau machen sie Richtung A11 ein paar nette Fotos, in Bodin Richtung Wittenburg. Christinfeld Richtung Wismar, Neustrelitz stehen sie Höhe der JVA beidseitig und zwischen Röbel und Sito Höhe Schampermühle. Habt ihr auch noch was entdeckt? Dann ruft gerne durch. Studio-Hotline ist die 0381 49 78 110, denn keiner meldet mehr aktuelle Flitzerblitzer.
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12: So, wer möchte, nimmt sich ein. Ja, jetzt für euch am Start, Dermot Kennedy mit Kiss Me. Schönen Sonntag, macht euch einen Lenz. Ich bin Christian Renz. Moin.

0: Gleich geht's zurück in die 80er. Einen eurer absoluten Lieblingshits hören wir gleich von Erasure. Da haben wir Ola Moore mit am Kaffee- und Kuchentisch. Vorschalten wir euch noch auf der Ostseewelle Studio-Hotline mit dazu. Und da habt ihr gute Nachrichten von der A20, ne?
1: Hi, Margo hier, grüß dich.
0: Moin, Margo.
1: So, ich wollte euch nur die Info geben, bei Lüdersdorf, der Stau löst sich auf. Also ich bin gerade durchgefahren, alles ist weg, es rollt wieder.
0: Perfekt. Mensch, danke fürs Update. Wo bist du jetzt hin auf dem Weg?
1: Richtung Rostock.
0: Fahr vorsichtig und einen schönen Sonntag dir und danke fürs Update, ja?
1: Danke, ebenfalls. Mach's gut, danke, ciao.

0: hoch die Hände Wochenende. Hört ihr euren Heimatsender Ostseewelle? Egal ob daheim, bei der Wochenendearbeit oder unterwegs mit der Familie. Wir begleiten euch gleich mit Weltstar Robbie Williams. Er singt uns seinen 2000er Supreme. Und den Startschuss gibt Bibi Rexha mit ihrer aktuellen Hymne New Religion. Gern dranbleiben für die meiste Musik mit allen aktuellen Hits.
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0: Und schon sind wir wieder zurück hier bei Ostseewelle mit dem Blick auf Sonntagswetter. Temperaturen um die 19, 20 Grad bis zu 24 Grad sind hier und da noch drin. Es bleibt heute überwiegend bewölkt, teilweise auch regnerisch, stellenweise Gewitter bei einem frischen Wind aus westlichen Richtungen. In der Nacht geht's dicke bewölkt weiter, örtlich teils kräftige Schauer und Gewitter bei Temperaturen um die 14 Grad. Der Zwei-Tage-Trend morgen, ja, da starten wir noch mit vielen Wolken in die neue Woche. Hin und wieder brauchen wir auch mal einen Regenschirm. Zum Nachmittag hin lockert's dann etwas auf. Bekommen auch mal ein paar sonnige und trockene Phasen bei höchstens 22 Grad. Übermorgen geht es genauso wechselhaft weiter bei angenehmen 26 Grad maximal. 15.30 Uhr, genau halb vier, Ostseewelle hier mit dem besten Verkehrsservice für unser Land. Und da habt ihr was im Landkreis Mecklenburgische Seenplatte. Moin.
6: Moin, hier ist Steven. Ich wollte nur einmal durchgehen in Neubrandenburg. In der Strelitzer Straße, kurz vor Maral, steht auf der rechten Spur ein Pfandfahrzeug ohne Warndreieck.
0: Nehmen wir mit, danke dir fürs Melden. Dann haben wir Stau oder stockenden Verkehr noch auf folgenden Strecken. A19 in alle Richtungen im Dreieck Wittstock-Dosse, plus 30 Minuten mehr. B110 an der Zecheriner Brücke. In beiden Richtungen steht sogar noch ein Pannen. Auto. Aktuell über eine Stunde Wartezeit. Geduld mitbringen, Lieben. B111 in Wolgast an der Peenebrücke, Insel aufwärts, plus 30 Minuten und zwischen Stuppenfelde und Kosero 15 Minuten. Außerdem in und um Bansin plus 10 Minuten extra. Die Flitzerblitzer, die stehen jetzt A14 Richtung Karstadt, Höhe Platerberg beidseitig. A24 Richtung Hamburg zwischen Zarentin und Galin und in Richtung Berlin hinter Mainburg. B96 zwischen Lietze und Bergen, Höhe Ralswiek und Richtung A20 kurz vor Milzow. B103, Ortseingang Warnemünde aus Rostock kommt, machen Sie Fotos. B105, Ampel Rheinberg aus Greifswald kommt. B109 in Duchero beidseitig. B111 in Zempin in der Hauptstraße beidseitig. B198 in Hohengüstow Ausbau Richtung A11. In Bordin Richtung Wittenburg stehen sie. In Christinenfeld Richtung Wismar, Neustrelitz Höhe der JVA beidseitig. Zwischen Röbel und Sito Höhe Schampermühle. Und einen habt ihr noch?
7: Hallo, hier ist Norman. Ich wollte euch einen Blitzer melden. Und zwar in Greifswald-Eltener Stadt auswärts Richtung Globmin.
0: Nehmen wir auch noch mit. Habt ihr auch noch was? Dann macht's wie Norman. Ruft gerne durch. Studio Hotline ist die 0381 49 78 110. Denn keiner meldet mehr. Aktuelle Flitzerblitzer. Schönen Sonntag, macht euch einen Lenz. Ich bin Christian Renz. Hey, hey.
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British Pop von Weltstar Robbie Williams. Supreme. Und was passiert eigentlich, wenn man Rockmucke und K-Pop mischt? Genau das zeigen uns Tame Impala und Blackpink-Star Jennie Heap. Gemeinsam haben sie den Hit Dracula komplett neu aufgelegt. Jennie hat nicht nur eine neue Strophe beigesteuert, sondern macht den Song mit ihrem ganz eigenen Style zu ihrem Ding. Ein wirklich spannendes Duo, kann man nicht anders sagen, dass Indie-Fans genauso wie ja auch K-Pop-Fans feiern dürften. Und wie der klingt, das hören wir jetzt natürlich gemeinsam hier bei Ostseewelle am Sonntagnachmittag. Das ist der brandneue Kracher Dracula von Tame Impala und Jennie.

0: 16 Uhr am Sonntagnachmittag. Macht es euch gemütlich und bequem, ihr Lieben. Wir versorgen euch mit dem, was wir am besten können. Naja, klar, die meiste Musik mit allen aktuellen Hits. Mit dabei Hurts mit dem 2000er Klassiker Stay. Und vorneweg geht's rund mit der brandneuen Nummer Stay von Leonie und Callum Scott. Für alle, die uns vielleicht noch nicht kennen sollten, kann er sein. Willkommen bei eurem Familiensender Ostseewelle. Bleibt gerne bei uns, geht sofort weiter.
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6: CSD-Angriff in Berlin war wohl islamistischer Terroranschlag. Schlussetappe der Tour de France verkürzt. Guten Tag, ich bin Hanna Messerschmidt. Bundesweit läuft die Suche nach dem Angreifer vom Berliner CSD. Die Polizei ist an Flughäfen, Bahnhöfen und Grenzen im Einsatz. Bundesinnenminister Dobrindt geht von einem islamistischen Anschlag aus. Eine Frau kam ums Leben, 29 Menschen wurden verletzt. Der Verdächtige war wohl schon lange als Gefährder bekannt. Wegen der Waldbrände fällt die Schlussetappe der Tour de France heute kürzer aus als geplant. Viele Polizisten, die die Strecke sichern sollten, wurden in die Brandgebiete verlegt. Die Radsportler drehen dafür jetzt auf kürzerer Strecke ein paar Extrarunden auf der Champs-Élysées. Großer Aktionstag an unseren Küsten. Die Deutsche Gesellschaft zur Rettung Schiffbrüchiger lädt heute zum bundesweiten Tag der Seenotretter 2026 ein. Auch bei uns in Mecklenburg-Vorpommern öffnen die Retter ihre Stationen, unter anderem in Warnemünde, Stralsund, Kühlungsborn, Sassnitz und auf der Pöhl. Es gibt Open Ships, Rettungsvorführungen und Gespräche mit den Rettern. Endspurt bei den Finals in Hannover. Heute werden weitere deutsche Meistertitel vergeben, unter anderem im Triathlon oder im 3x3 Basketball. Seit Donnerstag ist quasi Olympiastimmung in Hannover. Zahlreiche Zuschauer haben die deutschen Meisterschaften in mehr als 20 Sportarten verfolgt. 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Und jetzt das Wetter.
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0: In Graal-Müritz an der Kuhklinik. 18 Grad, 19 sind es in Ückermünde am Ückerpark. Ja, also das Wetter ist nichts Halbes, nichts Ganzes. Ne? Vielerorts dicke bewölkt, auch immer wieder verregnet. Hin und wieder müssen wir auch mal mit einem Gewitter rechnen. Da kann es auch mal ordentlich knallen und blitzen. Der Wind kommt recht frisch aus westlichen Richtungen. In der Nacht bleibt es dann auch dicke bewölkt, dazu teils kräftige Schauer und Gewitter bei Temperaturen um die 14 Grad. Der Zwei-Tage-Trend, morgen am Montag. Anfangs noch relativ grau und nass, aber hinten raus wird es dann ein bisschen freundlicher mit trockenen Ecken. Dann zeigt sich auch mal die Sonne bei höchsten 22 Grad. Übermorgen haben wir dann auch wieder alles mit dabei. Sonne, Wolken, aber auch mal ein paar Schauer bei 26 Grad maximal. 16.03 Uhr gleich, Ostseewelle hier mit dem besten Verkehrsservice für unser Land. Und da haben wir noch Stop & Go auf folgenden Strecken. A19 in alle Richtungen im Dreieck Wittstock-Dosse plus 30 Minuten extra. B110 an der Zecheriner Brücke in beiden Richtungen. Da haben wir noch ein Pannenauto, über eine Stunde mehr. Und B111 in Wolgast an der Peenebrücke inselaufwärts 30 Minuten extra. Die Flitzerblitzer, die stehen jetzt A14 Richtung Karstadt, Höhe Rastplatz Pladeberg, beidseitig sogar. A24 Richtung Hamburg zwischen Zarrentin und Galin und in Richtung Berlin stehen sie hinter Mainburg. B96 zwischen Lietze und Bergenhöhe Ralswiek und Richtung A20 kurz vor Milzow. B103 Ortseingang Warnemünde aus Rostock kommt, B105 Ampel Rheinberg aus Greifswald kommt, B109 in Duchow, da machen sie beidseitig ein paar Fotos, B111 in Sempin in der Hauptstraße beidseitig, B198 in Hohengüstow Ausbau Richtung A11, Bordin Richtung Wittenburg. In Christinfeld stehen sie Richtung Wismar, Greifswald, Eldena Richtung Lubmin und Paula hat da auch noch einen entdeckt.
7: Hallöchen, in Greifswald am Elisenpark stadteinwärts wird auch geblitzt.
0: Sehr schön, kommen wir da auf ein Zettelchen. Neustrelitz ist mit dabei, Höhe der JVA machen sie beidseitig Fotos und zwischen Röbel und Sito Höhe Schampermühle. Habt ihr auch noch was entdeckt? Dann macht's wie Paula. Ruft gerne durch. Studio Hotline ist die 0381 49 78 110. Denn keiner meldet mehr aktuelle Flitzerblitzer.
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0: Und es gibt den Hit Stay im Doppelpack. Gleich für euch mit dabei aus dem Jahre 2011. Die Band Hurts mit dem wundervollen Song Stay. Und vorneweg gibt's Stay, ja, brandaktuell von Leonie und Callum Scott auf die Ohren. Schönen Sonntag, macht euch einen Lenz. Ich bin Christian Renz.

Ja, einige von euch sitzen im Garten und lassen den Sonntag schön gemütlich bei Kaffee und Kuchen ausklingen. Genauso macht das auch Ostseewelle-Stammhörerin Mandy aus Kühlungsborn. Sie lässt sich gerade die Streuselschnecke schmecken. Isst unser Chef auch ganz gerne. Hört uns aber auch über unsere knallrote App und wünscht sich darüber was Feines von Nelly Furtado. Sie möchte gerne Say It Right hören. Na, das bekommen wir doch umgehend hin. Lass es dir schmecken. Musikwunsch gibt's hier.

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7: Und hier ist das Ostseewelle-Wetter am Sonntagnachmittag und da haben wir Temperaturen um die 18, 19 Grad. Es bleibt heute überwiegend bewölkt, teilweise auch immer wieder Regen mit dabei, stellenweise auch mal ein Gewitter bei einem recht frischen Wind aus westlichen Richtungen. In der Nacht geht's dicke bewölkt weiter, örtlich auch da teils kräftige Schauer und Gewitter bei Temperaturen um die 14 Grad. Der Zwei-Tage-Trend, morgen starten wir noch mit vielen Wolken in die neue Woche rein. Hin und wieder brauchen wir auch mal einen Regenschirm, zum Nachmittag hin lockert's dann ein bisschen auf, bekommen dann auch mal ein paar sonnige und trockene Phasen ab bei höchstens 22 Grad. Übermorgen geht es genauso wechselhaft weiter bei angenehmen 26 Grad maximal. 16.31 Uhr.
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7: Da haben wir noch Stau und stockenden Verkehr auf folgenden Strecken. A24 Richtung Berlin ab Neuruppin plus 30 Minuten mehr und B111 in Wolgast an der Peenebrücke inselaufwärts ebenfalls 30 Minuten on top. Die Flitzerblitzer, die stehen jetzt A14 Richtung Karstadt, Höhe Platerberg beidseitig. A24 Richtung Hamburg zwischen Zarentin und Gallin sowie Richtung Berlin hinter Mainburg. B96 zwischen Lietze und Bergenhöhe Ralswiek und Richtung A20 kurz vor Milzow. B103 Warnemünde Ortseingang aus Rostock kommt, B105 Ampel Rheinberg aus Greifswald kommt, B109 in Dururo beidseitig, B111 in Zempin in der Hauptstraße machen sie beidseitig Bilder, B198 in Hohengüstow Ausbau Richtung A11, in Bordin Richtung Wittenburg, Christinfeld Richtung Wismar, Greifswald-Eldener Richtung Lubmin und am Elisenpark stadteinwärts, Neustrelitz Höhe der JVA beidseitig und zwischen Röbel und Sito Höhe Schampermühle. Habt ihr auch noch was auf dem Zettelchen? Dann gerne her damit. Studio Hotline ist die 0381 49 78 110, denn keiner meldet mehr aktuelle Flitzerblitzer.
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7: Und wir gehen rein mit der aktuellen Nummer von Alex Warren. Hier ist er mit Ordinary am Sonntag. Macht euch einen Lenz, ich bin Christian Renz. Moin.
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Heute, auch wenn es heute wettertechnisch nicht ganz so sommerlich ist, ist dennoch allerhand los bei uns im Land. Ne? In Arlberg auf der Insel Usedom gibt es an der Strandpromenade ein buntes Familienprogramm mit Autoscooter, Riesenrad, Live-Mucke und auch vielen Ständen. Aber auch beim 778 Jahre Stadtfest in Goldberg lohnt es sich heute nochmal vorbeizuschauen. Denn da sind auch gerade Andrea, Jens, Nicole und Basti hin, wollen den Nachmittag nochmal ein bisschen durch die Stadtständen gehen. Wünschen wir euch natürlich ganz viel Spaß jetzt mit Stevie B aus den 90ern. Das ist Because I Love You.

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3: CSD-Angriff in Berlin war wohl islamistischer Terroranschlag. Linnemann traut sich Gesundheitsministerium zu. Guten Tag, ich bin Hanna Messerschmidt. Bundesinnenminister Dobrindt geht nach dem Angriff beim Berliner CSD von Terror aus. Der Verdächtige soll schon lange als gefährlicher Islamist bekannt gewesen sein. Verurteilt wurde er nur zu einer Bewährungsstrafe. Bundesweit läuft nun die Suche nach dem Mann. Die Polizei hat Bahnhöfe, Flughäfen und Grenzen im Blick. Berlins regierender Bürgermeister hat nach dem Vorfall beim CSD von einem Angriff auf unsere freie und weltoffene Gesellschaft gesprochen. Kanzler Merz von einer abscheulichen Tat. Er und Innenminister Dobrindt werden sich mit Nachdruck für Aufklärung und Ahndung einsetzen. Carsten Linnemann traut sich das Amt als Gesundheitsminister zu. In der Bild weist Linnemann Zweifel an seiner Eignung zurück. Vor einem Jahr hat er in einem Interview noch gesagt, dass er in dem Amt wahrscheinlich nicht erfolgreich wäre. Seitdem habe er aber Gesundheitsthemen verhandelt, so Linnemann. Im Müritz-Nationalpark haben nach dem großen Waldbrand jetzt die Aufräumarbeiten begonnen. Rund 450 Helfer rollen tausende Schläuche ein und bauen hunderte Kreisregner ab. Drei Wasserbecken bleiben im Brandgebiet, weil die Feuerwehr noch Glutnester überwacht. Rund 400 Hektar waren vom Brand betroffen. 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
4: Ja, 19 Grad in Dammgarten an der Feuerwehr, 18 in Friedland am Markt. Und ansonsten haben wir heute viele dicke Wolken mit dabei. Immer mal wieder auch Regen mit am Start. Eben gerade hat auch schon mal hier bei uns hier an der Küste so ein bisschen die Sonne durch die Wolken durchgeknallt. Also hier und da kommt es auch mal ganz kurz durch, ne? Aber auch da der frische Wind aus westlichen Richtungen. In der Nacht bleibt es dann auch dicke bewölkt, dazu teils kräftige Schauer und Gewitter bei Temperaturen um die 14 Grad. Der Zwei-Tage-Trend, morgen anfangs noch grau und nass, hinten raus wird es freundlicher mit trockenen Phasen. Dann zeigt sich auch da nochmal die Sonne bei höchsten 22 Grad. Übermorgen haben wir alles wieder mit dabei, Sonne, Wolken und auch mal ein Schauer bei 26 Grad maximal. 17:02 Ostseewelle hier mit dem besten Verkehrsservice für unser Land. Und da haben wir noch stockenden Verkehr auf der A24 Richtung Berlin. Ab Neuruppin 30 Minuten mehr ein Plan am besten. Ansonsten läuft's aber. Die Flitzerblitzer, die stehen A14 Richtung Karstadt, Höhe Platerberg beidseitig. A24 Richtung Hamburg zwischen Zarentin und Galin und Richtung Berlin hinter Mainburg. B96 zwischen Lietzow und Bergenhöhe Ralswiek Richtung A20 kurz vor Milzow. B103 Ortseingang Warnemünde aus Rostock kommt. B105 Ampel Rheinberg aus Greifswald kommt. B109 in Durorow machen sie beidseitig Fotos. B111 in Sempin Hauptstraße beidseitig. In Bordin Richtung Wittenburg. In Christinfeld Richtung Wismar. Greifswald-Eldena Richtung Lubmin. Und am Elisenpark stehen sie stadteinwärts. In Neustrelitz Höhe der JVA beidseitig. Und zwischen Röbel und Sito Höhe Schampermühle. Habt ihr auch noch was entdeckt? Dann ruft gerne durch. Studio-Hotline ist die 0381 49 78 110. Denn keiner meldet mehr aktuelle Flitzerblitzer.
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4: 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Na, dann haben wir gleich 90er Kultmucke von den Spice Girls mit dabei. Wannabe, brandneu, The Bowser aus Norwegen mit Magnetic. Und vorneweg machen wir Platz für David Guetta und Bibi Rexha mit I'm Good. Schönen Sonntag, macht euch einen Lenz. Ich bin Christian Renz. Moin!

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0: Sonne Bretter hört ihr halt eben nur hier bei Ostseewelle. So geht's auch gleich weiter. Aus den starken 80ern haben wir gleich einen Kulthit mit an Bord von Talk Talk. Da haben wir Such a Shame und brandneu wird's mit Body Talk von Alle Farben und Renee Miller. Die meiste Musik mit allen aktuellen Hits für euren Sonntagnachmittag. Bleibt bei Ostseewelle, geht rucki-zucki weiter.
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0: Und schwuppdiwupp sind wir zurück hier bei Ostseewelle mit dem Blick auf Sonntagswetter. Temperaturen aktuell um die 19 Grad. Ansonsten überwiegend bewölkt. Hier und da auch Regen mit dabei. Hier und da aber auch ein paar trockene Ecken. Stellenweise müssen wir noch mit einem Gewitter rechnen bei einem frischen Wind aus westlichen Richtungen. In der Nacht geht's dann dicke bewölkt weiter. Örtlich dann teils kräftige Schauer und Gewitter bei Temperaturen um die 14 Grad. Der Zwei-Tage-Trend morgen am Montag. Da starten wir noch mit vielen Wolken in die neue Woche rein. Hin und wieder brauchen wir auch mal den Regenschirm. Zum Nachmittag hin lockert's dann etwas auf. Dann bekommen wir auch ein paar sonnige und trockene Ecken bei höchstens 22 Grad. Übermorgen geht es genauso wechselhaft weiter bei angenehmen 26 Grad maximal. 17.30 Uhr, halb sechs, Ostseewelle hier mit dem besten Verkehrsservice für unser Land. Da haben wir noch Stau und stockenden Verkehr auf folgender Strecke. A24 Richtung Berlin ab Neuruppin 30 Minuten mehr einplanen. Die Flitzerblitzer, die stehen von euch gemeldet. Moin.
7: Ronny hier. Ich hätte da zwei Blitzer zu melden. Auf der 96 in Fahrtrichtung A20. Der erste ist hinter der Abfahrt Stralsund-Grünhufe und der zweite ist vor der Abfahrt Milzow in der 60er-Zone.
0: Danke, Ronny. Dann stehen sie A14 Richtung Karstädthöhe Platerberg beidseitig. A24 Richtung Hamburg zwischen Zarentin und Galin und Richtung Berlin hinter Mainburg. B96 nochmal mit dabei zwischen Lietze und Bergenhöhe Ralswiek. B103 Ortseingang Warnemünde aus Rostock kommt. B105 Ampel Rheinberg aus Greifswald kommt. B109 in Duchero machen sie beidseitig Fotos. B111 in Zempin in der Hauptstraße beidseitig. In Bordin Richtung Wittenburg. Christinfeld Richtung Wismar. Greifswald-Eldena Richtung Lubmin und am Elisenpark stadteinwärts. In Neustrelitz, Höhe der JVA beidseitig und zwischen Röbel und Sito Höhe Schampermühle. Habt ihr auch noch was entdeckt? Dann ruft gerne durch. Studio-Hotline ist die 0381 49 78 110, denn keiner meldet mehr aktuelle Flitzerblitzer.
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0: Und da wird's jetzt brandneu mit Body Talk von Alle Farben aus Berlin. Macht euch einen schönen Sonntagnachmittag. Macht euch einen Lenz. Ich bin Christian Renz. Attacke. Yes,

gleich entdecken wir hier bei eurem Lieblingssender Ostseewelle die brandneue Single von Olivia Dean. Nennt sich So Easy to Fall in Love. Und vorher gibt's Mucke aus Belgien. Und dass da nicht nur leckere Waffeln herkommen, sondern auch gute Musik, das beweisen uns seit Jahren, seit Jahrzehnten, was sag ich, Glasgow. Letztes Jahr noch mit Glasgow zusammen auf der Ü30-Party in Schwerin zusammen aufgelegt. Jetzt hören wir sie hier am Sonntagnachmittag mit Something, einer der Kulthits aus den 2000ern hier. Bitteschön.

0: Ja, gleich 18 Uhr am Sonntag und heute Nachmittag durften die Handballer vom Stralsunder HV gegen die Gäste von THW Kiel ran. Stralsund verliert das Spitzenspiel in der Vogelsanghalle mit 24-35. Ihr Lieben, zusammen starten wir jetzt rein in einen schönen Abend. Mit dabei die meiste Musik mit allen aktuellen Hits aus den 90ern gleich. Donna Lewis mit I Love You Always Forever mit dabei. Und den Anfang macht der gute Dermot Kennedy mit seiner aktuellen Chart-Hymne Funeral. Bleibt bei Ostseewelle.
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6: CSD-Angriff in Berlin war wohl islamistischer Terroranschlag. Söder verteidigt Merz bei Kabinettsumbildung. Guten Abend, ich bin Hanna Messerschmidt. Bundesweit läuft die Suche nach dem Angreifer vom Berliner CSD. Die Polizei ist an Flughäfen, Bahnhöfen und Grenzen im Einsatz. Bundesinnenminister Dobrindt geht von einem islamistischen Anschlag aus. Eine Frau kam ums Leben, 29 Menschen wurden verletzt. Der Verdächtige war wohl schon lange als Gefährder bekannt. CSU-Chef Söder stellt sich hinter Bundeskanzler Merz. Die Kritik an der geplanten Kabinettsumbildung weist er zurück. Dass der Wunschkandidat für das Verkehrsministerium kurzfristig abgesagt hat, kann passieren, sagte Söder im ZDF. Merz hat aus seiner Sicht richtig gehandelt und wolle sein Kabinett weiter stärken. Beim Absturz eines Kleinflugzeugs in Ganderkesee in Niedersachsen sind beide Insassen ums Leben gekommen. Das hat die Polizei nach der schwierigen Bergung des Wracks gestern Abend mitgeteilt. Die beiden Männer waren mit dem Flugzeug ins Dach eines Einfamilienhauses gekracht. Warum, ist noch unklar. Bei einem Brand in einer Seniorenresidenz in Friedland sind etwa 350.000 Euro Schaden entstanden. Weder Bewohner noch Pfleger wurden dabei verletzt. Das Gebäude ist nach dem Feuer allerdings unbewohnbar. Die Senioren kamen deshalb zu Angehörigen oder in andere Pflegeheime. Die Polizei sucht jetzt nach der Brandursache. 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
0: In Warnemünde am Teeport messen wir 19 Grad. Malchow, meiner wunderschönen Heimatstadt, am Waldsportplatz 18 gemessen. Ansonsten vielerorts dicke bewölkt und auch Regen mit dabei. Hin und wieder müssen wir auch mal mit einem Gewitter rechnen. Der Wind kommt recht frisch aus westlichen Richtungen. In der Nacht bleiben uns die dicken Wolken dann auch erhalten. Dazu teils kräftige Schauer und Gewitter bei Temperaturen um die 14 Grad. Der Zwei-Tage-Trend. Morgen anfangs noch grau und nass, hinten raus wird es etwas freundlicher mit trockenen Phasen. Dann zeigt sich auch mal die Sonne bei höchstens 22 Grad. Übermorgen haben wir auch wieder alles mit dabei. Sonne, Wolken und auch mal ein Schauer bei 26 Grad maximal. 18.03 Uhr, Ostseewelle hier mit dem besten Verkehrsservice für unser Land. Landkreis Vorpommern-Rügen zwischen Altenkirchen und Guderitz. Da gibt es eine Vollsperrung nach Unfall. Umfahren geht am besten nur über Brege. Die Flitzerblitzer, die stehen jetzt A14 Richtung Karstadt, Höhe Plateberg beidseitig. A24 Richtung Hamburg zwischen Sachentin und Gallin und Richtung Berlin hinter Mainburg. B96 zwischen Lietze und Bergenhöhe Ralswiek, dann Richtung A20, kurz hinter der Abfahrt Stralsund-Grünhufe und kurz vor Milzow. B103, Ortseingang Warnemünde aus Rostock kommt. B105, Ampel Rheinberg aus Greifswald kommt. B109 in Duroro beidseitig. B111 in Sempin stehen sie in der Hauptstraße, machen beidseitig Bilder. In Bordin Richtung Wittenburg, in Christinenfeld Richtung Wismar. Greifswald am Elisenpark statt einwärts und zwischen Röbel und Sito Höhe Schamper Mühle. Habt ihr auch noch was entdeckt? Da dann ruft gerne durch. Studio Hotline ist die 0381 49 78 110, denn keiner meldet mehr aktuelle Flitzerblitzer. Schönen Sonntagabend, macht euch einen Lenz. Ich bin Christian Renz. Hey, hey.
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viel Symphonie geht's auch sofort weiter hier bei Ostseewelle. Brandneuer Sound von Michael Schulte. Lovesick steht schon in den Startlöchern. Vor gibt's Weltstar Sound von Taylor Swift. Hier sind wir mit The Fate of Ophelia am Sonntagabend.

0: Sonderabend, willkommen bei eurem Heimatsender Ostseewelle. Gleich nach halb gibt's feinsten 2000er Dance von Pitbull in den Startlöchern. Der gute Launekracher Give Me Everything und den Startschuss fällt Popstar Dasha mit ihrem aktuellen Charterfolg Austin. Wenn ihr das nicht verpassen wollt, einfach dranbleiben für die meiste Musik mit allen aktuellen Hits.
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0: Das Sonntagabendwetter hier bei Ostseewelle. Temperatur noch so um die 18 Grad. Ansonsten überwiegend bewölkt, zum Teil auch regnerisch. Stellenweise auch noch mal ein paar Gewitter drin bei einem frischen Wind aus westlichen Richtungen. In der Nacht geht's dicke bewölkt weiter. Örtlich auch da teils kräftige Schauer und Gewitter bei Temperaturen um die 14 Grad. Der 2-Tage-Trend. Morgen starten wir noch mit vielen Wolken in die neue Woche rein. Hin und wieder brauchen wir auch mal den Regenschirm. Zum Nachmittag hin lockert es dann etwas auf, dann bekommen wir auch mal ein paar sonnige und trockene Phasen bei höchstens 22 Grad. Übermorgen geht es genauso wechselhaft weiter bei angenehmen 26 Grad maximal. 18.30 Uhr, genau 6:30, Ostseewelle hier mit dem besten Verkehrsservice für unser Land. Landkreis Vorpommern-Rügen, zwischen Altenkirchen und Guderitz haben wir noch eine Vollsperrung nach Unfall. Umfahren geht am besten über Lankensburg. Die Flitzerblitzer, die stehen A14 Richtung Karstädt, Höhe Platerberg beidseitig, A24 Richtung Hamburg zwischen Zarentin und Galin und Richtung Berlin hinter Mainburg. B96 zwischen Lietze und Bergenhöhe Ralswiek, dann Richtung A20 kurz hinter der Abfahrt Stralsund-Grünhufe und kurz vor Milzow auch noch mal einer. B103 Ortseingang Warnemünde aus Rostock kommt, B105 Ampel Rheinberg aus Greifswald kommt, B109 in Duchero beidseitig, B111 in Sempin in der Hauptstraße beidseitig. In Bordin machen sie Richtung Wittenburg Bilder, in Christinfeld Richtung Wismar, Greifswald am Elisenpark stadteinwärts und zwischen Röbel und Sito Höhe Schampermühle. Habt ihr auch noch was entdeckt? Dann ruft gerne durch. Studio Hotline ist die 0381 49 78 110, denn keiner meldet mehr aktuelle Flitzerblitzer. Schönen Sonntagabend, macht euch einen Lenz, ich bin Christian Renz. Guten.
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Pitbull, Avril Jagd und Naya, Give Me Everything. Ja, über unsere knallrote App oder auch im Web bei ostseewelle.de schickt ihr uns ja auch immer fleißig eure Musikwünsche. Und hier kommt schon der nächste für Silvana aus Binz. Sie lauscht uns im Sparbereich im Hotel und möchte gerne den frischen neuen Hit Self-Aware von Tampa City hören. Lass dich schön verwöhnen. Wir verwöhnen jetzt deine Ohren mit deinem Lieblingshit. Radio, App, ein bisschen lauter. Hier ist er.

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0: 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Jetzt Kultmucke aus den 80ern von Black.

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8: Ich bin Thomas Bleskin. Bundesverkehrsminister Patrick Schnieder will Bundeskanzler Friedrich Merz um seine Entlassung bitten. Der CDU-Politiker erklärte, er ziehe damit die Konsequenzen aus den Entwicklungen der vergangenen Tage und wolle den aus seiner Sicht unwürdigen Zustand beenden. Nach der Absage des zunächst vorgesehenen Nachfolgers ist Schnieder bislang weiter im Amt. Als möglicher Nachfolger gilt der CDU-Politiker Steffen Bilger. Die Generalbundesanwaltschaft übernimmt die Ermittlungen nach dem Anschlag nahe des CSDs in Berlin. Das kündigte Bundesjustizministerin Hubich an. Von den gestern Verletzten ist aktuell keiner mehr in Lebensgefahr.
9: Polizei und Bundespolizei suchen nach Abdul B. Sie kontrollieren auch an Bahnhöfen und Flughäfen. Der Wagen, den der Tatverdächtige mutmaßlich absichtlich auf Passanten zusteuerte, ist mittlerweile bei der kriminaltechnischen Untersuchung. Nachdem der Wagen nicht mehr fuhr, habe Abdul B. die Menschen mit einer Stichwaffe angegriffen, sagte Bundesinnenminister Dobrindt. Kanzler Merz spricht von einem Anschlag auf unsere Freiheit und sagt, wir lassen uns nicht einschüchtern. Lea Matschulat, Berlin.
8: Fast jeder zweite Ostdeutsche befürwortet laut einer YouGov-Umfrage eine Regierungsbeteiligung der AfD, sollte sie bei den Landtagswahlen in Sachsen-Anhalt oder Mecklenburg-Vorpommern stärkste Kraft werden. Im Osten sprachen sich 47% dafür aus, im Westen 37%.
10: In Thüringen ist die AfD vor knapp 2 Jahren das bisher erste und einzige Mal stärkste Kraft bei einer Landtagswahl geworden. Keine andere Partei wollte mit ihr zusammenarbeiten. Die Landesregierung bildeten CDU, BSW und SPD, obwohl diesen 3 Parteien ein Sitz für eine eigene Mehrheit fehlt. Die AfD in der Regierung wieder so verhindern, sollte sie, wie es Umfragen voraussagen, auch in Sachsen-Anhalt oder Mecklenburg-Vorpommern stärkste Kraft werden. Eher nein. Im Osten wie im Westen sind mehr Menschen dafür, dass die AfD dann mitregiert. Jan-Henner Reitze, Berlin.
8: Bei einem russischen Drohnenangriff auf einen Supermarkt im Norden der Ukraine sind mindestens 2 Menschen getötet worden. Nach Angaben der örtlichen Behörden war unter den Todesopfern ein 10-jähriges Kind. 13 weitere Menschen wurden verletzt. Russland greift in seinem seit fast 4,5 Jahren dauernden Krieg zuletzt verstärkt auch zivile Ziele in der Ukraine an.
11: Und hier ist das Wetterchen bei Ostseewelle und da messen wir am Darßer Leuchtturm 19 Grad, 18 sind es noch in Ahlbeck am alten Grenzhaus. Jetzt am Abend und in der Nacht bleiben uns die dicken Wolken erhalten, dazu immer wieder auch teils kräftige Schauer und Gewitter bei nächtlichen Temperaturen um die 14 Grad. Der 2-Tage-Trend, morgen anfangs noch grau und nass, hinten raus wird es dann aber ein bisschen freundlicher mit trockenen Phasen. Dann zeigt sich auch mal überraschend die Sonne bei höchstens 22 Grad. Übermorgen, dann haben wir alles wieder mit dabei. Sonne, Wolken und ein paar Schauer bei 26 Grad maximal. 19.03 Uhr, Ostseewelle hier mit dem besten Verkehrsservice für unser Land. Landkreis Vorpommern-Rügen zwischen Altenkirchen und Guderitz. Vollsperrung nach Unfall, umfahren geht am besten über Lankensburg. Wenn es da schon wieder laufen sollte, ruft doch gerne mal ganz kurz durch und gebt ein Update, das wäre super. Dankeschön. Die Flitzerblitzer, die stehen A14 Richtung Karstadt, Höhe Platerberg beidseitig. A24 Richtung Hamburg zwischen Zarentin und Gallin und Richtung Berlin hinter Mainburg. B96 zwischen Lietze und Bergenhöhe Reilswijk. B103, Ortsangang Warnemünde aus Rostock kommend. B105, Ampel Rheinberg aus Greifswald kommt. B111 in Sempin stehen sie in der Hauptstraße beidseitig. Bordin Richtung Wittenburg. In Christinfeld Richtung Wismar. Und einen haben wir noch zwischen Röbel und Sitohöhe Schampermühle. Habt ihr auch noch was entdeckt? Dann ruft gerne durch. Studio Hotline ist die 0381 49 78 110. Denn keiner meldet mehr aktuelle Flitzerblitzer.
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11: Und da haben wir jetzt das Power-Duo mit dabei, The Kid LAROI und Justin Bieber mit Day. Ihr Lieben, habt einen schönen Sonntagabend, macht euch einen Lenz, ich bin Christian Renz, moin.

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1: Sonntagabend, 19.17 Uhr, ihr hört Ostseewelle und da haben wir Neuigkeiten aus Berlin vom CSD Ostseewelle. Kollege Tino Sperger, du hast Neuigkeiten.
2: Ja, der Attentäter vom Berliner Christopher Street Date ist offenbar tot. Es gab vor wenigen Minuten in Berlin-Spandau einen Polizeieinsatz in einer Gartenparzelle und nach Informationen der Bild-Zeitung ist der gesuchte Amokfahrer Abdul Balut dabei erschossen worden. Bundesinnenminister Dobrindt konnte zwar den Polizeieinsatz bestätigen, hat auch bestätigt, dass es einen Menschen gibt, der bei diesem Polizeieinsatz tödlich verletzt wurde durch einen Schuss. Ob es sich dabei um den Attentäter handelt, konnte der Bundesinnenminister aber soeben noch nicht erzählen. Aber da ist offenbar einiges im Gange und es sieht wirklich danach aus, so schreibt es zumindest die Bild, dass der Attentäter von heute Nacht beim Berliner CSD bei den Fahndungsmaßnahmen und beim Zugriff der Polizei getötet wurde.
1: Alles, was da noch an Neuigkeiten dazukommen, hören wir natürlich voll um 20 Uhr in den Ostseewelle Nachrichten.
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0: Ihr macht es von Montag bis Sonntag. Ihr hört jeden Tag, den ganzen Tag euren Familiensender Ostseewelle. Vielen Dank dafür. Gleich 90er Dance Beats mit Be My Lover von LaBouche und startfrei für den aktuellen Chartknaller Beautiful Life von Fastboy. Das ist sie. Die meiste Musik mit allen aktuellen Hits gibt's alles gleich nach halb.
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0: Und zack, die Bohne, sind wir zurück hier bei Ostseewelle mit dem Blick aufs Wetter. Jetzt am Abend haben wir noch Temperaturen um die 17, 18 Grad. Jetzt am Abend und in der Nacht aber auch überwiegend bewölkt und immer wieder auch Regen mit dabei. Zum Teil auch kräftig bei nächtlichen Temperaturen um die 14 Grad. Der 2-Tage-Trend morgen, ja, da starten wir noch mit vielen dicken Wolken in die neue Woche rein. Hin und wieder kann es auch da nochmal schütten. Zum Nachmittag hin lockert es dann immer mehr auf. Dann bekommen wir auch ein paar sonnige und trockene Phasen ab bei höchstens 22 Grad. Übermorgen geht es dann genauso wechselhaft weiter bei angenehm 26 Grad maximal. 19.30 Uhr, genau halb 8, Ostseewelle hier mit dem besten Verkehrsservice für unser Land. Landkreis Vorpommern-Rügen zwischen Altenkirchen und Guderitz. Weiterhin vollgesperrt nach Unfall, umfahren bitte über Lankensburg. Die Flitzerblitzer, die stehen A14 Richtung Karstadt, Höhe Platerberg beidseitig. A24 Richtung Hamburg zwischen Sarrentin und Galien. In Richtung Berlin stehen sie hinter Meinburg. B96 zwischen Lietze und Bergen, Höhe Ralswiek. B103 Ortseingang Warnemünde aus Rostock kommt. B105 Ampel Rheinberg aus Greifswald. B111 stehen sie noch in Zempin in der Hauptstraße beidseitig. In Bodin Richtung Wittenburg. In Christinfeld Richtung Wismar. Und zwischen Röbel und Sito, Höhe Schampermühle. Habt ihr auch noch was auf ein Zettelchen? Dann gerne her damit. Studio Hotline ist die 0381 49 78 110, denn keiner meldet mehr aktuelle Flitzerblitzer. Macht euch einen Lenz, ich bin Christian Renz. Hippie, yay!
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Ja, das war Roar vom Popstar Katy Perry. Gleich noch die Atomic Kitten mit Hold Again aus den 2000ern am Start. Und vor machen wir, wie versprochen, Platz für Michael Patrick Kelly. Hier ist er mit Run Free. Geht los.

absoluter Popstar. Sia mit Never Give Up. Auch schon wieder 10 Jahre jung, das Ding hier. Die meiste Musik mit allen aktuellen Hits könnt ihr natürlich immer haben. Hier bei eurem Heimatsender Ostseewelle. Jetzt gibt's was Aktuelles aus dem Charts. Und da haben wir hier Shooting Star Somber am Sonntagabend mit dabei. Können wir das Radio mal ein bisschen lauter aufdrehen. Hier ist er mit Undressed. Feuerfrei.

0: gleich 20 Uhr. Willkommen bei Ostseewelle. Gleich weiter mit der meisten Musik, mit allen aktuellen Hits. Mit an Bord haben wir da unter anderem Anastasia mit dem 2000er Powerhit I'm Out of Love. Und den Anfang macht Popstar Alex Warren mit seinem aktuellen Mega-Banger Fever Dream. Und das sind nur zwei richtig gute Gründe, um dran zu bleiben.
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4: Ich bin Thomas Pleskin. Nach dem mutmaßlich islamistischen Terroranschlag am Rande des Berliner Christopher Street Days ist der Tatverdächtige bei einem Polizeieinsatz getötet worden. Das bestätigte die Senatsinnenverwaltung. Nach Angaben von Bundesinnenminister Dobrindt hatte sich der 21-Jährige radikalisiert und gehörte der islamistischen Szene an. Bei dem Angriff mit einem Auto und einer Stichwaffe wurden eine Frau getötet und 29 Menschen verletzt. Der CDU-Politiker Steffen Bilger soll neuer Bundesverkehrsminister werden. Bundeskanzler Friedrich Merz will den parlamentarischen Geschäftsführer der Unionsfraktion als Nachfolger von Patrick Schnieder vorschlagen. Schnieder hatte zuvor selbst um seine Entlassung gebeten und damit auf die umstrittenen Personalentscheidungen der vergangenen Tage reagiert. Der zunächst vorgesehene Nachfolger Fritz Künzler hatte kurzfristig abgesagt. Fast jeder zweite Ostdeutsche befürwortet laut einer YouGov-Umfrage eine Regierungsbeteiligung der AfD, sollte sie bei den Landtagswahlen in Sachsen-Anhalt oder Mecklenburg-Vorpommern stärkste Kraft werden. Im Osten sprachen sich 47% dafür aus, im Westen 37%.
5: In Thüringen ist die AfD vor knapp 2 Jahren das bisher erste und einzige Mal stärkste Kraft bei einer Landtagswahl geworden. Keine andere Partei wollte mit ihr zusammenarbeiten. Die Landesregierung bildeten CDU, BSW und SPD, obwohl diesen drei Parteien ein Sitz für eine eigene Mehrheit fehlt. Die AfD in der Regierung wieder so verhindern, sollte sie, wie es Umfragen voraussagen, auch in Sachsen-Anhalt oder Mecklenburg-Vorpommern stärkste Kraft werden? Eher nein. Im Osten wie im Westen sind mehr Menschen dafür, dass die AfD dann mitregiert. Jan-Henner Reitze, Berlin.
4: Irans Revolutionsgarden zeigen sich beim Streit um die Straße von Hormuz unnachgiebig. Sie drohten mit einer Ausweitung des Kriegsgebiets, falls die USA ihre Luftangriffe fortsetzen sollten.
6: Zunächst hat der Iran aber eigenen Angaben zufolge seine Angriffe auf die arabischen US-Verbündeten eingestellt, da die USA ihrerseits die Luftschläge zuletzt ausgesetzt hätten. Irans Revolutionsgarden hinderten derweil erneut Handelsschiffe daran, durch die Straße von Hormuz zu fahren. Der Streit um die Durchfahrtsrechte auf der Route gilt als Auslöser für die jüngste militärische Eskalation zwischen Washington und Teheran. Israels Ministerpräsident Benjamin Netanyahu kündigte unterdessen an, bei einem Treffen mit US-Präsident Donald Trump am Dienstag über die Lage im Iran reden zu wollen. Aus Tel Aviv, Cindy Richau.
0: Und dann schauen wir mal auf das Abendwetter hier bei Ostseewelle. Und da messen wir in Schwerin an der Freilichtbühne 18 Grad. 19 sind im Hafen der Marina Ellenburg. Jetzt am Abend und in der Nacht bleibt es dicke bewölkt. Dazu immer wieder auch teils kräftige Schauer und Gewitter noch drin bei nächtlichen Temperaturen um die 14 Grad. Der Zwei-Tage-Trend. Morgen anfangs noch eher grau und nass. Hinten raus wird es dann ein bisschen freundlicher mit trockenen Phasen. Dann zeigt sich auch ab und zu mal die Sonne bei höchstens 22 Grad. Übermorgen haben wir dann auch wieder alles mit am Start. Sonne, Wolken und ein paar Schauer bei 26 Grad maximal. 20.03 Uhr, Ostseewelle hier mit dem besten Verkehrsservice für unser Land. Und da ist soweit alles frei. Euch eine gute und sichere Fahrt. Vor den Flitzerblitzern haben wir noch eine Vermisstenmeldung der Polizei im Landkreis Vorpommern-Greifswald. Gesucht wird die 78-jährige Gundula Ernst aus Anklam. Zuletzt hatte man sie gestern Abend an ihrer Wohnung gesehen. Seitdem ist sie verschwunden. Aufgrund der Umstände ist davon auszugehen, dass sie ganz dringend Hilfe braucht. Gundula Ernst ist ca. 61 groß und schlank und trägt eine graue Kurzhaarfrisur. Wenn ihr sie gesehen haben solltet, meldet es bitte sofort der Polizei. Danke für eure Hilfe. Die Flitzerblitzer, die stehen A14 Richtung Karstadt, Höhe Platerberg beidseitig. A24 Richtung Hamburg zwischen Zachentin und Galin. B96 zwischen Lietze und Bergen, Höhe Ralswiek. B103 Ortseingang Warnemünde aus Rostock kommt. B105 Ampel Rheinberg aus Greifswald kommend. B111 in Zempin stehen sie in der Hauptstraße und machen beidseitig ein paar Fotos. In Bodin Richtung Wittenburg, in Christinenfeld Richtung Wismar und zwischen Röbel und Sito Höhe Schampermühle. Habt ihr auch noch was entdeckt? Dann gerne her damit. Studio-Hotline ist die 0381 49 78 110, denn keiner meldet mehr aktuelle Flitzerblitzer. Entspannten Abend, macht euch einen Lenz, ich bin Christian Renz, hey hey.
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0: Ostseewelle wünschen. Schönen Abend zusammen. Lassen wir das Wochenende ausklingen. Mit dabei gleich Captain Hollywood Project mit dem 90er Ohrwurm More and More und Feuer frei für Superstar Dua Lipa. Sie hören wir gleich mit ihrem Hit Break My Heart. Die meiste Musik mit allen aktuellen Hits.
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0: So, bevor es soweit ist, hauen wir natürlich auch mal aufs Wetterchen hier bei Ostseewelle. Da haben wir jetzt noch Temperaturen um die 18, 19 Grad. Jetzt am Abend und in der Nacht geht es dicke bewölkt weiter. Örtlich auch immer noch teils kräftige Schauer und Gewitter mit drin bei nächtlichen Temperaturen um die 14 Grad. Der Zwei-Tage-Trend morgen am Montag. Da starten wir noch dicke bewölkt in die neue Woche. Hin und wieder auch ein paar Schauer drin, aber zum Nachmittag hin lockert es dann etwas auf. Dann bekommen wir auch mal ein paar sonnige und trockene Phasen bei höchstens 22 Grad. Übermorgen geht es dann genauso wechselhaft weiter bei angenehmen 26 Grad maximal. Wir haben es genau 20.30 Uhr gleich. Ostseewelle hier mit dem besten Verkehrsservice für unser Land. Und da ist soweit alles frei. Euch eine gute und sichere Fahrt. Vor den Flitzerblitzern haben wir noch eine Vermisstenmeldung der Polizei im Landkreis Vorpommern-Greifswald. Gesucht wird die 78-jährige Gundula Ernst aus Anklam. Zuletzt hatte man sie gestern Abend in ihrer Wohnung gesehen. Seitdem ist er aber verschwunden. Aufgrund der Umstände ist davon auszugehen, dass sie wirklich dringend Hilfe braucht. Gundula Ernst ist ca. 1,60 groß und schlank und trägt eine graue Kurzhaarfrisur. Wenn ihr wisst, wo sie ist, meldet es bitte der Polizei. Dankeschön. Die Flitzerblitzer, die stehen A14 Richtung Karstadt, Höhe Platerberg beidseitig. A24 Richtung Hamburg zwischen Zarentin und Gallin und Richtung Berlin hinter Mainburg. B96 zwischen Lietze und Bergenhöhe Ralswiek. B103 Ortseingang Warnemünde aus Rostock kommt. B105 Ampel Rheinberg aus Greifswald kommt, dann B110 in Zempin in der Hauptstraße beidseitig. In Bodin Richtung Wittenburg, in Christinfeld Richtung Wismar und zwischen Rübel und Sito, Höhe Schampermühle. Entspannten Abend gewünscht, macht euch einen Lenz. Ich bin Christian Renz. Hey, hey.
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1: Jetzt Madonna mit Dance Terrier.

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1: Ich bin Thomas Pleskin. Nach dem mutmaßlich islamistischen Terroranschlag am Rande des Berliner Christopher Street Days ist der Tatverdächtige bei einem Polizeieinsatz getötet worden. Das bestätigte die Senatsinnenverwaltung. Nach Angaben von Bundesinnenminister Dobrindt hatte sich der 21-Jährige radikalisiert und gehörte der islamistischen Szene an. Bei dem Angriff mit einem Auto und einer Stichwaffe wurden eine Frau getötet und 29 Menschen verletzt. Der CDU-Politiker Steffen Bilger soll neuer Bundesverkehrsminister werden. Bundeskanzler Friedrich Merz will den parlamentarischen Geschäftsführer der Unionsfraktion als Nachfolger von Patrick Schnieder vorschlagen. Schnieder hatte zuvor selbst um seine Entlassung gebeten und damit auf die umstrittenen Personalentscheidungen der vergangenen Tage reagiert. Der zunächst vorgesehene Nachfolger Fritz Künzler hatte kurzfristig abgesagt. Fast jeder zweite Ostdeutsche befürwortet laut einer YouGov-Umfrage eine Regierungsbeteiligung der AfD, sollte sie bei den Landtagswahlen in Sachsen-Anhalt oder Mecklenburg-Vorpommern stärkste Kraft werden. Im Osten sprachen sich 47% dafür aus, im Westen 37%.
2: In Thüringen ist die AfD vor knapp 2 Jahren das bisher erste und einzige Mal stärkste Kraft bei einer Landtagswahl geworden. Keine andere Partei wollte mit ihr zusammenarbeiten. Die Landesregierung bildeten CDU, BSW und SPD, obwohl diesen drei Parteien ein Sitz für eine eigene Mehrheit fehlt. Die AfD in der Regierung wieder so verhindern, sollte sie, wie es Umfragen voraussagen, auch in Sachsen-Anhalt oder Mecklenburg-Vorpommern stärkste Kraft werden. Eher nein. Im Osten wie im Westen sind mehr Menschen dafür, dass die AfD dann mitregiert. Jan-Henner Reitze, Berlin.
1: Papst Leo XIV. Hat die Jugend weltweit zu einem zurückhaltenden Umgang mit sozialen Netzwerken und künstlicher Intelligenz ermahnt. Zu mehr Disziplin bei dem Thema rief das Oberhaupt der Katholiken in einer Videobotschaft auf.
3: Insta, TikTok oder auch KI, sie alle können uns in eine Scheinwelt katapultieren, warnt Leo hier. Und das bedeutet, sagt er, dass was wirklich zähle, werde unwichtig, Täuschung dagegen zur Realität. Erst kürzlich hat er ja auch schärfere Richtlinien für KI gefordert. Und auch in Deutschland wird ja gerade intensiv über die Risiken von sozialen Medien diskutiert. Auch über mögliche Altersgrenzen. Claudia Wächter, Rom.
4: Und hier ist das Wetterchen bei Ostseewelle und da haben wir momentan viele dicke Wolken mit dabei, hier und da auch Regen möglich, zum Teil auch Gewitter mit am Start. Der Wind kommt recht frisch aus westlichen Richtungen, in der Nacht bleiben uns die dicken Wolken erhalten, dazu teils kräftige Schauer und Gewitter bei Temperaturen um die 14 Grad. Der 2-Tage-Trend, morgen am Montag, anfangs noch grau und nass, hinten raus wird es ein bisschen freundlicher mit trockenen Phasen, dann zeigt sich auch mal die Sonne bei höchsten 22 Grad. Übermorgen haben wir auch wieder alles mit dabei. Sonne, Wolken und auch Mannschauer bei 26 Grad maximal.
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1: Das sind You Not Us featuring Daddy DJ mit Flipside.

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1: Ich bin Tine Klimach. Der Tatverdächtige des mutmaßlich islamistischen Anschlags nahe dem CSD in Berlin ist bei einem Polizeieinsatz getötet worden. Das bestätigte am Abend die Senatsinnenverwaltung. Bei dem Angriff gestern Abend mit einem Auto und einer Stichwaffe wurden eine Frau getötet und 29 Menschen verletzt.
2: Offenbar war der Verdächtige in eine Kleingartenkolonie geflohen, etwa 40 Autominuten vom Tatort entfernt. Dort konnte die Polizei ihn aufspüren und Abdul B. soll dann versucht haben, die Einsatzkräfte anzugreifen mit einer Stichwaffe. Daraufhin schossen die Polizisten. Abdul B. wurde tödlich verletzt. Der 21-jährige Deutsche soll der islamistischen Szene angehört haben. Ob er tatsächlich am Steuer des Anschlagswagens saß, werden die weiteren Ermittlungen zeigen. Aus Berlin, Lea Matschullat.
1: Der CDU-Politiker Steffen Bilger soll neuer Bundesverkehrsminister werden. Bundeskanzler Friedrich Merz will den bisherigen parlamentarischen Geschäftsführer der Unionsfraktion als Nachfolger von Patrick Schnieder vorschlagen. Schnieder hatte zuvor angekündigt, selbst um seine Entlassung zu bitten.
3: Damit ist die Hängepartie um das Verkehrsministerium wohl erst einmal vorbei. Schnieder erklärte, er wolle mit seinem Schritt die Konsequenzen aus den vergangenen Tagen ziehen und einen aus seiner Sicht unwürdigen Zustand beenden. Merz bedauerte nach Angaben seines Sprechers, dass der Wechsel wegen unvorhergesehener Umstände nicht wie geplant kommuniziert worden sei. Bilger gilt in der Union als ausgewiesener Verkehrsexperte. Er saß jahrelang im Verkehrsausschuss und war bereits Staatssekretär im Ministerium. Aus Berlin, Thomas Bleskin.
1: Die schweren Waldbrände im Südwesten Frankreichs und in Spanien halten die Einsatzkräfte weiter in Atem. Im Großraum Bordeaux rückten die Flammen bis auf etwa 15 Kilometer an die Stadt heran. Rund 220.000 Menschen wurden in der Region in Sicherheit gebracht. In Spanien waren nach Behördenangaben rund 120.000 Menschen von Evakuierungen oder Ausgangsbeschränkungen betroffen. Dort meldeten die Einsatzkräfte aber zuletzt erste Fortschritte bei den Löscharbeiten. Zum Sport. Radprofi Tadej Pogacar hat zum 5. Mal die Tour de France gewonnen und damit Radsportgeschichte geschrieben. Der Slowene dominierte die Rundfahrt mit 5 Etappensiegen und mehr als 6 Minuten Vorsprung auf Remco Evenepoel aus Belgien. Den Sieg auf der Schlussetappe in Paris holte sich Mathieu van der Poel aus den Niederlanden.
4: Und hier ist das Wetterchen bei Ostseewelle und da haben wir momentan viele dicke Wolken mit dabei, hier und da auch Regen möglich. Zum Teil auch Gewitter mit am Start. Der Wind kommt recht frisch aus westlichen Richtungen. In der Nacht bleiben uns die dicken Wolken erhalten. Dazu teils kräftige Schauer und Gewitter bei Temperaturen um die 14 Grad. Der Zwei-Tage-Trend morgen am Montag. Anfangs noch grau und nass. Hinten raus wird es ein bisschen freundlicher mit trockenen Phasen. Dann zeigt sich auch mal die Sonne bei höchstens 22 Grad. Übermorgen haben wir auch wieder alles mit dabei. Sonne, Wolken und auch mal einen Schauer bei 26 Grad maximal.
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1: Ich bin Tine Klimach. Die Berliner Polizei hat den Tatverdächtigen des Anschlags nähe des CSDs in Berlin am frühen Abend erschossen. Der Verdächtige sei mit einer Stichwaffe auf die Einsatzkräfte zugegangen, sagte Polizeisprecher Florian Naht.
2: Der Tatverdächtige des Anschlags im großen Tiergarten ist hier von Spezialeinsatzkräften in einer Laubenkolonie in Berlin-Spandau lokalisiert worden und ist im Rahmen des Zugriffs auf unsere Einsatzkräfte mit einer Stichwaffe zugegangen, ist von unserem Spezialeinsatzkommando mit einer Schusswaffe gestoppt worden und ist in der Folge verstorben.
1: Nach dem Tod des Tatverdächtigen des mutmaßlich islamistischen Terroranschlags geht Bundesinnenminister Dobrindt aktuell von keiner weiteren Gefahr aus. Das sagte er in der ARD. Es gebe weitere Maßnahmen, aber man gehe jetzt aktuell von keiner weiteren Gefährdung aus. Nach der tagelangen Hängepartie um den Posten des Bundesverkehrsministers ist jetzt eine Lösung gefunden. Der bisherige parlamentarische Geschäftsführer in der Bundestagsfraktion, Steffen Bilger, wird Patrick Schnieder ablösen. Bundeskanzler Friedrich Merz werde den 47-jährigen Baden-Württemberger für den Posten vorschlagen, teilt ein Regierungssprecher mit. Die Entlassung Schnieders und die Ernennung Bilgers wird voraussichtlich am Mittwoch erfolgen. Papst Leo hat die Jugend weltweit zu einem zurückhaltenden Umgang mit sozialen Netzwerken und künstlicher Intelligenz ermahnt. Dazu rief das Oberhaupt von 1,4 Milliarden Katholiken in einer Videobotschaft auf.
3: Insta, TikTok oder auch KI, sie alle können uns in eine Scheinwelt katapultieren, warnt Leo hier. Und das bedeutet, sagt er, dass was wirklich zähle, werde unwichtig, Täuschung dagegen zur Realität. Erst kürzlich hat er ja auch schärfere Richtlinien für KI gefordert. Und auch in Deutschland wird ja gerade intensiv über die Risiken von sozialen Medien diskutiert. Auch über mögliche Altersgrenzen. Aus Rom, Claudia Wächter.
1: Tausende Menschen sind auf Mallorca gegen den Massentourismus auf die Straße gezogen. Die Demonstranten versammelten sich am Abend zunächst im Zentrum von Palma, der Hauptstadt der Insel. Von dort zog der Demonstrationszug durch die Innenstadt. Eine Initiative hatte unter dem Motto Mallorca am Limit bereits das dritte Jahr in Folge zum Protest aufgerufen. Die Polizei schätzte die Zahl der Demonstranten auf 25.000. Die Protester beklagen Wohnungsnot, Staus, Schmutz und Lärm durch Massentourismus auf der Insel.
4: Und hier ist das Wetterchen bei Ostseewelle und da haben wir momentan viele dicke Wolken mit dabei, hier und da auch Regen möglich, zum Teil auch Gewitter mit am Start. Der Wind kommt recht frisch aus westlichen Richtungen. In der Nacht bleiben uns die dicken Wolken erhalten, dazu teils kräftige Schauer und Gewitter bei Temperaturen um die 14 Grad. Der Zwei-Tage-Trend morgen am Montag, anfangs noch grau und nass, hinten raus wird es ein bisschen freundlicher mit trockenen Phasen, dann zeigt sich auch mal die Sonne bei höchstens 22 Grad. Übermorgen haben wir auch wieder alles mit dabei. Sonne, Wolken und auch Mannschauer bei 26 Grad maximal.
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1: Ich bin Tine Klimach. Der Tatverdächtige des mutmaßlich islamistischen Anschlags nahe dem CSD in Berlin ist bei einem Polizeieinsatz getötet worden. Das bestätigte am Abend die Senatsinnenverwaltung. Bei dem Angriff gestern Abend mit einem Auto und einer Stichwaffe wurden eine Frau getötet und 29 Menschen verletzt.
2: Offenbar war der Verdächtige in eine Kleingartenkolonie geflohen, etwa 40 Autominuten vom Tatort entfernt. Dort konnte die Polizei ihn aufspüren und Abdul B. soll dann versucht haben, die Einsatzkräfte anzugreifen mit einer Stichwaffe. Daraufhin schossen die Polizisten. Abdul B. wurde tödlich verletzt. Der 21-jährige Deutsche soll der islamistischen Szene angehört haben. Ob er tatsächlich am Steuer des Anschlagswagens saß, werden die weiteren Ermittlungen zeigen. Aus Berlin, Lea Matschullat.
1: Der CDU-Politiker Steffen Bilger soll neuer Bundesverkehrsminister werden. Bundeskanzler Friedrich Merz will den bisherigen parlamentarischen Geschäftsführer der Unionsfraktion als Nachfolger von Patrick Schnieder vorschlagen. Schnieder hatte zuvor angekündigt, selbst um seine Entlassung zu bitten.
3: Damit ist die Hängepartie um das Verkehrsministerium wohl erst einmal vorbei. Schnieder erklärte, er wolle mit seinem Schritt die Konsequenzen aus den vergangenen Tagen ziehen und einen aus seiner Sicht unwürdigen Zustand beenden. Merz bedauerte nach Angaben seines Sprechers, dass der Wechsel wegen unvorhergesehener Umstände nicht wie geplant kommuniziert worden sei. Bilger gilt in der Union als ausgewiesener Verkehrsexperte. Er saß jahrelang im Verkehrsausschuss und war bereits Staatssekretär im Ministerium. Aus Berlin, Thomas Bleskin.
1: Stromkunden müssen im kommenden Jahr mit einer geringeren Entlastung bei den Netzentgelten rechnen. Sie sind ein wesentlicher Bestandteil des Strompreises. Nach dem Regierungsentwurf zum Wirtschaftsplan des Klima- und Transformationsfonds ist im kommenden Jahr ein Zuschuss von rund 5,5 Milliarden geplant. Das wäre eine Kürzung um fast 15%. Die Netzentgelte machen etwa ein Viertel des Strompreises aus. Der Slowene Tadej Pogačar hat die Tour de France gewonnen. Mit seinem 5. Gesamtsieg bei der Frankreich-Rundfahrt hat Pogačar Radgeschichte geschrieben. Nun gehört er zu dem exquisiten Kreis der Fünffachsieger. Die Schlussetappe hatte über den Pariser Montmartre bis an den Champs-Élysées geführt und war wegen der Waldbrände verkürzt worden.
4: Schönen Start in den Montag wünschen wir. Ostseewelle hier mit dem Blick aufs Wetterchen. Und da ist es momentan dicke bewölkt im Land. Dazu teils kräftige Schauer und Gewitter bei Temperaturen um die 14 Grad. Heute anfangs noch grau und nass. Hinten raus zum Feierabend wird es ein bisschen freundlicher mit trockenen Phasen. Dann zeigt sich auch mal die Sonne bei höchstens 22 Grad. Der Zwei-Tage-Trend. Morgen haben wir alles mit dabei. Sonne, Wolken und auch mal ein Schauer bei 26 Grad. Übermorgen am Mittwoch sieht es dann schon wieder sommerlicher aus. Viel Sonne, bleibt überwiegend trocken bei herrlichen 30 Grad maximal.
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1: Topic und Becky G. Sorry, Papi.

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1: Ich bin Tine Klimach. Die Berliner Polizei hat den Tatverdächtigen des Anschlags nahe des CSDs in Berlin am frühen Abend erschossen. Der Verdächtige sei mit einer Stichwaffe auf die Einsatzkräfte zugegangen, sagte Polizeisprecher Jörn Iffländer.
2: Der Tatverdächtige des Anschlags im großen Tiergarten ist hier von Spezialeinsatzkräften in einer Laubenkolonie in Berlin-Spandau lokalisiert worden und ist im Rahmen des Zugriffs auf unsere Einsatzkräfte mit einer Stichwaffe zugegangen, ist von unserem Spezialeinsatzkommando mit einer Schusswaffe gestoppt worden und ist in der Folge verstorben.
1: Der Tatverdächtige soll am Samstagabend am Rande des CSDs in Berlin mit einem Van in eine Menschenmenge gefahren sein. Eine Frau wurde getötet, 29 weitere Menschen wurden verletzt. Die Ermittler gehen von einem islamistischen Terroranschlag aus. Nach den von Bundeskanzler Friedrich Merz bekannt gegebenen Personalwechseln in Kabinett, Kanzleramt und Bundestagsfraktion ist nun die Partei an der Reihe. In einer Pressekonferenz will der CDU-Chef heute Mittag bekannt geben, wer den künftigen Gesundheitsminister Carsten Lindemann als CDU-Generalsekretär ablösen soll. Dafür gilt seit einigen Tagen die bisherige Schatzmeisterin Franziska Hoppermann als gesetzt. In dieser Woche werden sich vermutlich viele ins Arbeitszimmer zurückziehen, ihre Unterlagen nach alten Quittungen durchforsten und vielleicht auch fluchen, denn am Freitag müssen die meisten ihre Steuererklärung für das vergangene Jahr abgeben. Ausgenommen sind Menschen, die einen Steuerberater haben.
3: Wer jetzt noch mehr Zeit braucht, weil etwa Unterlagen fehlen, sollte dem Finanzamt das mitteilen, formlos per Mail oder Brief. Ein Antrag, die Frist zu verlängern, wird meist akzeptiert, vor allem wenn dafür gute Gründe vorliegen. Die Steuererklärung kann auch unvollständig abgegeben werden, das sollte aber entsprechend vermerkt sein und die fehlenden Unterlagen sollten zügig nachgereicht werden. Die Steuererklärung viel zu spät abgeben kann teuer werden. Mindestens 25 Euro pro Monat werden fällig. Außerdem schätzen die Ämter dann oft die Steuergrundlage, oft zum Nachteil der Steuerzahler. Thomas Bremser, Nachrichtenredaktion.
1: Die schweren Waldbrände im Südwesten Frankreichs und in Spanien halten die Einsatzkräfte weiter in Atem. Im Großraum Bordeaux rückten die Flammen bis auf etwa 15 Kilometer an die Stadt heran. Rund 220.000 Menschen wurden in der Region in Sicherheit gebracht. In Spanien waren nach Behördenangaben rund 120.000 Menschen von Evakuierungen und Ausgangsbeschränkungen betroffen. Dort meldeten die Einsatzkräfte aber zuletzt erste Fortschritte bei den Löscharbeiten.
4: Entspannte Nachtschicht gewünscht. Ostseewelle hier mit dem Blick aufs Wetter. Und da ist es momentan dicke bewölkt. Örtlich auch teils kräftige Schauer und Gewitter bei Temperaturen um die 14 Grad. Heute starten wir noch mit vielen Wolken in die neue Woche rein. Hin und wieder brauchen wir auch mal den Regenschirm. Zum Nachmittag hin lockert es dann etwas auf, bekommen dann auch mal ein paar sonnige und trockene Phasen ab bei höchstens 22 Grad. Der Zwei-Tage-Trend. Morgen geht es genauso wechselhaft weiter bei angenehmen 26 Grad. Übermorgen am Mittwoch ist dann der Sommer wieder zurück. Viel Sonne. Bleibt trocken bei knackigen 30 Grad maximal.
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1: Das sind Another featuring 54 Ultra mit Talk to You.

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